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0: heutige Dienstag wird gut zum Aushalten. Es ist zwar etwas unbeständig, Sonne-Wolken-Mix und immer wieder mal einige Regenschauer, aber es ist nicht mehr ganz so heiß. Die Höchsttemperaturen erreichen so zwischen 18 und 27 Grad. Im Süden, da wird es teilweise schon noch etwas wärmer, da gibt es bis zu 29 Grad.
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0: heutige Dienstag wird gut zum Aushalten. Es ist zwar etwas unbeständig, Sonne-Wolken-Mix und immer wieder mal einige Regenschauer, aber es ist nicht mehr ganz so heiß. Die Höchsttemperaturen erreichen so zwischen 18 und 27 Grad. Im Süden, da wird es teilweise schon noch etwas wärmer, da gibt es bis zu 29 Grad.
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Song, Ed Sheeran, Afterglow. Bei uns auf Antenne Salzburg ist es 10 Minuten vor 6 und es gibt bereits Stau auf der A10 Town Autobahn in Fahrt Richtung Salzburg. Danke vielmals dem Hubert, der fährt von Bischofshofen gerade in die Stadt Salzburg in die Arbeit, wie ihr vielleicht auch. Und da ist die Höhenkontrolle ausgelöst worden bei der Tunnelgruppe Werfen bzw. im Ufernauer Tunnel und deshalb gibt es da bereits 10 Minuten Zeitverlust. Daraus geht eine gute Fahrt. Mit guten Nerven geht's rein und Madonna in den

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4: Im Studio Gloria Grünberger. Immer mehr Destinationen sind ab Salzburg mit dem Flieger erreichbar. Für den Herbst hat der Salzburger Flughafen seinen Flugplan erneut ausgebaut. Darunter die Verbindungen nach Ägypten, nach Masar Alam. Auch Flüge nach Marrakesch werden wieder angeboten. Zudem soll es im Herbst gleich mehrere Flüge pro Woche nach Dubai geben. Der Meta-Konzern steht ab heute vor Gericht. 4 US-Bundesstaaten werfen Meta vor, Minderjährige mit Facebook und Instagram abhängig und psychisch krank zu machen. Meta argumentiert, dass man sich um Jugendschutz bemühe. Gefordert werden Zahlungen in der Höhe von mehr als 1 Billion US-Dollar. Das kommt dem Gesamtwert von Meta nahe. Eine vermeintlich russische Drohne ist in den Luftraum von Moldau eingedrungen und dort explodiert. Personen sind dabei keine verletzt worden. Es ist jedoch zu einem kleinen Brand gekommen. Fachleute untersuchen den Vorfall jetzt. Ukrainischen Medien zufolge war die Drohne im Anflug auf den Hafen von Odessa. Und weiterhin herrscht Unruhe beim Weltfußballverband. Nach der Kritik an den mittlerweile verworfenen Investorenplänen von FIFA-Präsident Gianni Infantino gehen der Verband und der Betriebsdirektor Kevin Lamour jetzt getrennte Wege. Zu den Gründen sind keine genaueren Details genannt worden.
5: Einen schönen guten Morgen rein geht's in diesen Dienstag. Mit viel Regenschauern in ganz Salzburg immer wieder kurzer, heftiger Regen möglich. Dann ist es wieder trocken, sehr, sehr wechselhaft dieser Dienstag, der heute bei maximal 21 Grad. Das ist und bleibt kühl. So, 1:06 und wir haben nach wie vor das Problem auf der A10 Traunautobahn in Fahrtrichtung Salzburg bei der Tunnelgruppe Werfen bzw. dem Ofenauer Tunnel in Fahrtrichtung Salzburg. Da wurde die Höhenkontrolle ausgelöst, deshalb der Tunnel gesperrt und momentan bereits 13 Minuten Zeitverlust, momentan weiter steigend. Da kann man nur sagen, leider abwarten, aber wir sind für euch mit dabei. Dienstag, wie wär's denn mit so einem richtig coolen 90er? Der macht Stimmung und Laune, trotz Regen, trotz Höhenkontrolle, mit Mike and the Mechanics.

0: Heute ist Tag des Durchlüftens. In der Nacht weiter abgekühlt. Es ist fast schon richtig kalt, fast schon ein bisschen herbstig, muss man sagen, weil mit dem Regen und momentan 10 Grad in Bischofshofen, 12 in der Stadt Salzburg. Durchatmen.
1: Guten Morgen, Kathi und Christian. Also das kalte Wetter gestern, das war so eine Erholung, das war so ein Urlaub. Ich finde, man kann endlich wieder mal richtig durchlüften, richtig durchatmen. Und heute ist einfach immer nur so geil kühl. Es ist mega. Also ich freue mich so arg. Ich habe mir nie gedacht, dass ich das einmal übers Wetter sage, dass ich mich freue, dass es jetzt wieder kühl ist. Aber oh mein Gott, das ist das Beste.

A10 in Fahrtrichtung Salzburg. Löst sich nur sehr schwer auf vor dem Helbergsbergtunnel bzw. im Helbergsbergtunnel. Da ist die Höhenkontrolle ausgelöst worden. Momentan 12 Minuten Zeitverlust, Stau da direkt vom Helbergsbergtunnel in Fahrtrichtung Salzburg A10 Tauern Autobahn. Sobald geht, hört es zuerst bei uns hier auf Antenne Salzburg. Gute Fahrt, wohin ihr es immer geht, in diesem Dienstag. Und mit einem großen 80er seid ihr gut aufgehoben. Wow. UB40.

wohin mit dem ganzen Müll? Vielleicht denkt ihr euch auch das manchmal, oder zumindest wohin mit dem ganzen Geröll auch bei sich zu Hause? Denkt mir das immer wieder. Das denkt sich jetzt momentan aber auch Großaal. Wir klopfen jetzt mal ganz kurz dreimal auf Holz, dass bei diesen ganzen Muren in den vergangenen Tagen nicht mehr passiert ist, dank dieser Wildbachsperren. Aber das Geröll, das da drunter gekommen ist, muss weggeräumt werden. Und jetzt sucht man da tatsächlich in Salzburg Flächen, wo man das hinräumen kann. Also das schauen wir uns an, das hören wir uns an bei unserer Gloria Grünberger, wo es da hinkommt, möglicherweise viel, viel Geröll herumliegen wird, gleich bei uns in der Nachricht um 6:30. Nur eins der Themen auf Antenne Salzburg. Schönen guten Morgen.

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1: Land Salzburg sucht Lagerplatz für Geröllmassen und Trainerbeben in Seekirchen nach 12 Jahren Rücktritt. Es ist 6.30 Uhr, einen schönen guten Morgen. Schlimmeres verhindert haben die Wildbachsperren bei den vergangenen Unwettern. Sie haben Geröll und Schlamm aufgehalten. Dann muss aber schnell reagiert werden. Das Murmaterial muss weggeräumt werden. Dafür wird dringend neuer Lagerplatz gesucht. Grundbesitzer können ihre Flächen dafür zur Verfügung stellen, wie zum Beispiel in Großaal. Der Bürgermeister Johann Garnitzer.
2: Das ist für den Bürgermeister, glaube ich, schon eine große Erleichterung, wo man einfach im Hinterkopf hat, dass man gewisse so Flächen zur Verfügung hat. Und da muss ich ehrlich gesagt auch sagen, da ziehe ich für die Bauern und für die Grundbesitzer richtig den Hut, dass sie bereit sind.
1: Jedes Jahr müssen hunderttausende Kubikmeter Murmaterial gelagert werden. Interessierte Grundstückeigentümer können sich bei den Gemeinden oder bei der Bezirkshauptmannschaft melden. Schäden über fast 500.000 Euro hat ein Salzburger Geschäftsführer durch Wirtschaftsbetrügereien verursacht. Heute muss er sich dafür vor dem Gericht verantworten.
3: Der Angeklagte war alleiniger Geschäftsführer und Hauptgesellschafter einer Firma. Er soll nach der Konkurseröffnung seines Unternehmens Bestandteile seines Vermögens in der Höhe von rund 600.000 Euro aus einem Liegenschaftsverkauf in 3 Tranchen vom Treuhandkonto aufs Girokonto seines Vaters überwiesen haben. Dadurch seien bereits drängende Gläubiger der Firma um 457.000 Euro geschädigt worden. Der Vater gilt in der Causa als Beitragstäter.
1: Berichtet Jessica Kornbeutner. Der Schöffenprozess beginnt heute um 9.30 Uhr. Und nach mehr als 12 Jahren gehen Seekirchen und Cheftrainer Mario Lapkalo getrennte Wege. Er geht im besten Einvernehmen mit den Verantwortlichen in eine Fußballpause, sagt er bei seinem Rücktritt. Einen Nachfolger gibt es bereits, Tomislav Jonic. Er ist bis dato bei der Seekirchen Jugend aktiv gewesen und war zuvor auch in Thalgau, Straßwalchen und Neumarkt.
4: Guten Morgen am Dienstag. Es regnet in weiten Teilen Salzburgs, stellenweise richtig heftig heute. Am Nachmittag kommt dann ein bisschen die Sonne raus. Die Temperaturen, die erreichen heute kühle 21 Grad, mehr werden das heute nicht. 15 Grad jetzt in der Stadt Salzburg, 13 in Zell am See und nur 11 Grad sind es momentan in Radstadt. Also da ist wirklich Durchlüften angesagt, denn ab morgen wird es wieder milder.
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4: So, jetzt geht's auf der A10 Tauernautobahn auch wieder in Richtung Salzburg. Da hatten wir schon fast 20 Minuten Zeitverlust, aber geht gut. Gute Fahrt.
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4: Und wie wär's denn mit einem fantastischen 90er? Einer Dame, die uns alle aus dem Herz gesungen hat und das jetzt auch noch tut an diesem Dienstag. Natalie Imbruglia, Torn. Einen schönen Start in diesem Dienstag.

0: Heute fast schon ein bisschen herbstig. Findet ihr nicht auch bei uns in Salzburg? Also die Wolken hängen ganz tief rein, bis in die Nasenspitze. Es regnet. Ist ja gut so. Trotzdem denken wir jetzt schon langsam so ein bisschen an den Herbst. Roberti Kirtag übrigens genau am Montag in einem Monat. Nimmer so lange. Aber wir haben noch 4 Wochen Ferien. Noch ist gut. Manche kriegen schon ein bisschen Stress. Es gibt ja überall diese Schulsachen schon zu kaufen. Man hat ja fast schon schlechtes Gewissen, wenn man da nicht vorbeigeht, selbst das Nicht-Schülern keinen Stift kauft. Kennt ihr das? So, Alexa. Schon was getan, so hinsichtlich Schulsachen?
1: Also ich muss jetzt noch die ganzen Hefte kaufen und eigentlich die Schreibutensilien, aber sonst habe ich alles.
0: Na dann kann man doch gut reinstarten in diesen Tag und die Ferien noch ein bisschen genießen. In 4 Minuten, 7:15.

Gugudons. 13 vor 7, Antenne Salzburg hier am Dienstag. Kennt ihr sicher den Spruch, in der Heimat ist man nichts wert als Musiker, als Künstler? Ist bei uns nicht so, denn wenn man schon aus Salzburg kommt und so einen Riesenerfolg hat, dann wird man auch gespielt. Wie wäre es jetzt mit Toby Romeo? Ursprünglich aus Golling, jetzt bei uns auf Antenne Salzburg.

0: Oh, ein bisschen durchatmen, ist gut, gell? Richtig frisch heute. Fast herbstig.
1: Ja, also jetzt, ich hätte jetzt gern wieder die 30 Grad. Also jetzt, wenn man nur die Zeit zurückdrehen könnte.
2: Guten Morgen, Kathi und Christian. Ich freue mich, dass es schon wieder kühl ist, weil jetzt kann ich wieder besser schlafen und es ist auch besser wieder draußen.

0: 6 vor 7 ist schon in Salzburg hier mit Katja und Christian mittendrin in den Sommerferien noch. Aber manche verbringen die Sommerferien auch im Mist. Das ist der super neue Trend, wir finden das ganz gut. Es gibt ja so verschiedene Pferdehöfe bei uns in Salzburg und die machen so Feriencamps.
1: Ach, deswegen im Mist verbringen, weil wir dort halt auch im Stall aufräumen.
0: Ja, und wie? Da geht es jetzt in der Früh, um 7 Uhr geht es dort los, da stehen die Kinder und fangen an, die Ställe auszumisten.
1: Das schauen wir uns an. Und das Schöne ist, im Radio, man muss es

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3: Im Studio Gloria Grünberger. Immer mehr Destinationen sind ab Salzburg mit dem Flieger erreichbar. Für den Herbst hat der Salzburger Flughafen seinen Flugplan wieder ausgebaut. Darunter die Verbindungen nach Ägypten, nach Masa Alam. Auch Flüge nach Marrakesch werden wieder angeboten. Zudem soll es im Herbst gleich mehrere Flüge pro Woche nach Dubai geben. Das Rahmenabkommen zwischen den USA und dem Iran ist abgelaufen. Eine Verlängerung wird es wohl nicht geben. Das Abkommen hat eine Waffenruhe, die Öffnung der Straße von Hormus für Handelsschiffe und auch Friedensverhandlungen vorgesehen. Laut dem US-Präsidenten Donald Trump wird der Iran einem neuen, für die USA akzeptablen Abkommen wohl nicht zustimmen. Strengere Regeln für den Einsatz von künstlicher Intelligenz gelten in Dänemark für den Schulstart. Hierbei sollen etwa mehr Aufgaben in der Schule erledigt werden. Auch Prüfungen werden künftig stärker überwacht. Dänemark ist grundsätzlich Vorreiter von Digitalisierung von Schulen. Damit trifft die Entwicklung der KI das Land besonders stark. Und Österreichs Eishockey-Nationalspielerinnen sorgen gerade für ordentlich Wirbel. Sie haben erst kürzlich heftige Kritik am Eishockeyverband geübt. Sie vermissen den notwendigen Respekt sowie Gleichbehandlung und denken auch an einen Boykott der nächsten WM. Ihre männlichen Kollegen stehen voll und ganz hinter den Damen. Auch der Verband hat sich bereits zu Wort gemeldet. Er nehme die Anliegen sehr ernst und arbeite an einer Lösung.
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4: Auch heute wieder durchlüften. Die Temperaturen richtig frisch. 15 Grad maximal heute. 15 Grad momentan in der Stadt Salzburg. Noch kühler ist Innergebirg. 11 Grad in Radstadt. Das ist schon richtig frisch. Es kann immer wieder heftig regnen. Im Laufe des Nachmittags kommt aber ein bisschen die Sonne raus.
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5: Um 7:02, wunderschönen guten Morgen. Läuft so ganz passabel auf Salzburgstraßen. Rund um Eigelhof dauert es ein bisschen länger in beiden Fahrtrichtungen. 2 Minuten Zeitverlust dort.
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4: So, kurz 7:00 ist er, starten wir rein in diesen kühlen Dienstag. Ja. Wie wär's mit einem großen 90er? Die macht richtig gute Laune. Da scheint quasi die Sonne, obwohl es regnet. Mit Janice, I love your smile. Schönen guten Morgen.
5: Schönen guten Morgen.

0: Geht's euch auch so, dass bei diesem Wetter auf einmal Weihnachten reinkickt?
1: Just hear those little dingelinger, dingelinger, du.
0: Es ist zumindest bei der Kathi gestern so passiert. Die ist gestern am Abend hat sie sich noch eine Viertelstunde in den Stau gestellt, um zu einem Supermarkt zu fahren und um dort dann die ersten Weihnachtskekse zu kaufen. Bis dann draufgekommen ist, es gibt natürlich noch gar keine Kekse, aber Spekulatius gibt es teilweise schon.
2: Du hast erzählt, dass du Weihnachtskekse gesehen hast.
0: Nein,
2: und deswegen wegen dir bin ich in einen Spar gegangen und wollte dort Weihnachtskekse kaufen.
0: Ich habe gesagt, es gibt schon Spekulatius. Das ist ein großer Unterschied, bitte.
2: Ich habe dann gesucht, das ganze Geschäft, und habe keine Weihnachtskekse gefunden. Und dann bin ich in der Kasse gestanden und dachte mir, ich frage die nette Kassiererin. Sie sagt, na, Weihnachtskekse haben wir noch nicht. Plötzlich sagt der Mann, der hinter mir in der Kasse ansteht, doch, doch, ich habe schon welche gesehen. Und der ist mit mir tatsächlich bis ans Ende des Geschäfts gegangen und hat mir Lebkuchen gezeigt.

0: Ich finde das super und die werden wir jetzt öffnen. Da wird auch also, ein Stück
1: wir schauen essen. Kurz auf den Kalender. Es ist der 18. August 2026. Unser Praktikant, der Maxi, ist auch da. Dem wird gerade halb schlecht, weil er diese Weihnachtskekse sieht.
0: Maxi, riech mal an dem Lebkuchen.
2: Boah, richtig gut.
0: Sehr gut. Der Max und ich sind schon Freunde. So, und das werden wir jetzt einmal essen an diesem wunderbaren Tag, denn es ist fast schon weihnachtlich.
1: Kann ich auch probieren. Ich möchte mal schauen, ob das jetzt schmeckt. Ich kann mir das schwer. Ein Riesenstück.
0: Und der ist sogar weich. Also ich finde schon bei diesen Temperaturen so ein bisschen Glühwein.
1: Bei den Temperaturen ein Glühwein? Max, du machst auch ein Stück hier.
0: Egal, was ihr vorhabt heute. Egal ob mit Weihnachtskeks oder ohne.
1: Maxi sagt Bombe.
0: Na, siehst du das? Die Stimmung läuft und Tim im Ball ist auch mit dabei. Egal ob Sommer oder Winter, wir sind für euch da.

0: 4 Wochen Ferien. Unglaublich, oder? 4 Wochen Ferien. Und die Kids von heute, die sitzen nicht einfach nur faul herum, die machen richtig viel. Gibt ja viele Feriencamps etc. Unter anderem eins im Straßweichen. Und das ist ein Pferdecamp. Islandpferde sind es. Und die Kids, die fangen da in der Früh um 7 Uhr zum Arbeiten an. Mit dabei ist unsere Lorraine.
1: Guten Morgen, Kathi und Christian. Morgen. Ich stehe hier am Putzplatz mit dem Stallbesitzer Gerhard. Wie läuft das hier alles ab?
2: Die Mädels kommen eigentlich von überall her. Die sind eine Woche da. Sie haben jeden Tag Programm, sie haben Reiten. Die Anfänger machen wir zuerst an der Lounge.
1: Und jetzt, Gerhard, kannst du auch ehrlich sein, wer sind schlimmer, die Kinder oder die Pferde?
2: Also bei uns sind natürlich alle brav, aber unsere Schulpferde sind natürlich alle sehr, sehr brav. Also dann muss ich fast sagen, dass manchmal, aber nur ganz, ganz selten, die Kinder schlimmer sind.
1: Jetzt stehe ich hier noch mit ein paar Ferienkindern. Carla, erzähl mal so, wie ist dein Pferd? Macht sie Spaß?
3: Also mir macht sehr viel Spaß und mein Pferd ist sehr schnell. Sie heißt Freya. Sie liebt Leckerlis. Man muss aufpassen auf seine Leckerlis, wenn man die in der Hose hat, sonst frisst es die Hose gleich mit.
0: Oh, ist das nett. Ist doch richtig schön, oder?
4: Das Pferd erinnert sich gerade an mich. Irgendwo Leckerlis gibt, bin ich mit dabei. So, wir haben für euch jetzt ein musikalisches Leckerli, ohne dass ihr die Hose essen müsst. Ein 90er Eagle Eye Cherry.

0: bisschen Durchlüften ist angesagt an diesem Dienstag.
1: Das klingt schon nach Durchlüften, oder?
0: Nach Durchlüften.
1: Auch rein musikalisch. So, mehr Musik, mehr Abwechslung. Und gleich bei uns alles, was wichtig ist, aus Salzburg, Stadt und Land, in Antenne Salzburg Nachrichten. In 4 Minuten.

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0: Gloria Grünberger.
1: Alarmstufe 3 in Taugel, Bauernhof steht in Flammen und Land Salzburg sucht Lagerplatz für Geröllmassen. Es ist 7.30 Uhr, einen schönen guten Morgen. In Vollbrand steht aktuell ein landwirtschaftlicher Betrieb in Taugel. Die Flammen haben bereits ein Stallgebäude und ein Wohnhaus erfasst. Die Feuerwehren St. Koloman, Bad Vigaun und Hallein sind ausgerückt. Auch eine Drohne ist im Einsatz. Die Alarmstufe 3 ist ausgerufen worden. Der Einsatz wird mindestens den gesamten Vormittag andauern. Ein neuer Pilotversuch steht am kommenden Wochenende auf der A10 am Programm. Es geht um die Rückreiseverkehrsmaßnahmen in Fahrtrichtung Salzburg. An den kommenden und den beiden folgenden Samstagen werden die Anschlussstellen Werfen, Pfarrwerfen und Buchberg beim Knoten Pongau gesperrt. Der Werfener Bürgermeister Hubert Stock wünscht sich, dass die Bundesstraße damit durchgängig frei bleibt. Für Einsatzfahrzeuge, aber auch für die Einheimischen.
2: Fraglich ist natürlich, wie sich die Totalsperre in Pfarrwerfen auswirkt, auch für die heimische Bevölkerung. Es ist natürlich auch ein Lernprozess, dass man dann frühzeitig von der Autobahn abfahren muss, um nach Werfen oder Werfenwend zu kommen. Aber es wird sich bei dem Versuch jetzt relativ rasch herausstellen, ob das dann auch reibungslos funktioniert.
1: Drei verschiedene Versuchsszenarien werden getestet. Das Beste könnte nächstes Jahr zur Routine werden. Und Schlimmeres verhindert haben die Wildbachsperren bei den vergangenen Unwettern. Sie haben Geröll und Schlamm aufgehalten. Dann muss aber schnell reagiert werden. Das Murmaterial muss weggeräumt werden. Dafür wird dringend neuer Lagerplatz gesucht. Grundbesitzer können ihre Flächen dafür zur Verfügung stellen, wie zum Beispiel in Großall, der Bürgermeister Johann Garnitzer.
3: Das ist für einen Bürgermeister, glaube ich, schon eine große Erleichterung, wo man einfach im Hinterkopf hat, dass man gewisse so Flächen zur Verfügung hat. Und da muss ich ehrlich gesagt auch sagen, da ziehe ich für die Bauern und für die Grundbesitzer richtig den Hut, dass sie bereit sind.
1: Jedes Jahr müssen hunderttausende Kubikmeter Murmaterial gelagert werden. Interessierte Grundstückseigentümer können sich bei den Gemeinden oder bei der Bezirkshauptmannschaft melden.
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4: So, heute viel Regen in ganz Salzburg. Am Nachmittag allerdings kommt sogar ein bisschen die Sonne raus, aber es hat abgekühlt. 15 Grad messen wir jetzt nur in der Stadt Salzburg. 13 Grad sind es jetzt in Zell am See. Das heißt, Durchlüften ist jetzt angesagt. Den ganzen Tag mehr als 21, 22 Grad bekommen wir heute nicht. Ab morgen wird es wieder ein bisschen milder und vor allem auch sonniger.
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5: Um 7:35. Man merkt schon, es wird mehr auf Salzburg Straßen so langsam. Also die Ferien sind so langsam herum. Gröbere Zeitverluste haben wir zum Glück noch nicht. Rund um Elixhausen dauert es momentan 4 Minuten länger auf der Matzer Landesstraße. Matzer Landesstraße. Okay, Herr Bürgermeister.
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4: Wir feiern heute ein bisschen den Sommer und wir feiern auch Geburtstag von einem Strandbad, quasi eigentlich heute. Deshalb der Bürgermeister von Matzi, Michi Schwarzmeier, heute bei uns zu Gast. Guten Morgen.
6: Wunderschönen guten Morgen.
4: Wir lieben ja viele Dinge bei euch, aber dieser Wall bei euch im See, das ist schon der absolute Liebling von mir. Kann man nämlich drauf sitzen und drüber schwimmen. Und der Christian kommt nicht drüber, das ist auch ein Vorteil.
5: Sofort Musik. Ja. Und der Bürgermeister bekommt dann später auch noch Lebkuchen. Ja, wenn nicht die erste Morgensendung mit Lebkuchen heute an diesem 18. August. Und natürlich mehr 90er mit Rocks.

0: Es macht natürlich alles immer Sinn. So ist es im Leben, überhaupt auch an diesem Dienstag, deshalb auch zu Gast heute der Bürgermeister von Matze, Michi Schwarzmeier, mit einem traumhaften See. Ja, der See hat genug Wasser drin.
1: Ja.
0: Alles gut.
1: Alles wunderbar.
0: Und ihr habt ja diesen wunderbaren Steinwall. Ich liebe den, weil das ist ja im Strandbad quasi. Man kann da rausgehen, das ist dann seicht und über den Schwall drüber, über den Wall. Der ist teilweise ein bisschen glitschig, muss ich sagen. Also man muss das irgendwie trainieren. Aber wenn man dann da drüber ist, hat man diese Qualität eines Wassers. Das ist schon fantastisch und das trotz des warmen Sommers.
1: Ja. Nein, also der See, die Qualität, die Wasserqualität ist noch immer super.
0: Wird das eigentlich immer wieder getestet? Also gehst du da immer wieder hin und machst das so mit dem Heferl? Nein, wie funktioniert das? Wird das schon gemacht, oder?
1: Ja, also so ähnlich, ja. Nein, die Qualitätskontrolle macht natürlich nicht der Bürgermeister. Wobei man es ja auch sieht beim Wasser, dass es sehr schön und klar noch immer ist. Das wird natürlich von unabhängigen Instituten getestet, macht auch das Land in dem Fall. Das ist gar nicht so die Sache von uns als Gemeinde alleine.
2: Mhm. Die kriegen dann erst ein Bier und dann testen sie das Wasser. Das ist ganz normal.
0: Nein.
2: Wir reden ein bisschen weiter, Herr Bürgermeister. Schön, dass Sie da sind. Wir machen jetzt Marshmallow und Happy Hour. Nee, nee.

0: Ich glaube, dass das grundsätzlich der Sommer der Salzburger Strandbäder war, oder? Bei diesem Wetter ein absoluter Traum. Was sagt der Bürgermeister von Matze dazu?
1: Oh ja, also das Wetter hat uns voll in die Karten gespielt natürlich. Es war wunderbar bis jetzt. Und ich glaube aber, wenn ich so einen Wetterbericht anschaue, es werden die nächsten Wochen zwar durchwachsener, aber trotzdem noch immer sehr schön.
0: Weil ich habe so dieses Gefühl, ich muss eigentlich, wenn ich zum Strandbad Matze fahre, muss ich nicht an den Gardasee. Das Essen ist anders, okay. Und es sind vielleicht ein paar Wiener da. Wobei, erst am Gardasee auch. Aber das sonst finde ich ganz schön. So, und deswegen, was wir heute machen, weil die Katja hat ja die ersten Lebkuchen mitgebracht, essen wir jetzt mit einem der großen Sommerbürgermeister Salzburgs die ersten Lebkuchen.
2: Tja. Mal schauen, wie das schmeckt. Machen wir nur einen Aufstieg.
0: Der Bürgermeister hat nämlich schon gehört, als wir das zum ersten Mal probiert haben. Ja. Wir waren gerade auf dem Weg hierher.
1: Genau.
0: Und der erste Satz von dem Bürgermeister war:
1: Kriege ich auch einen Lebkuchen.
0: Genau.
2: Super, so. Du kriegst nur schon einen Neichen. Ist eh logisch.
1: Okay, danke.
2: Ich habe zwei gekauft. Das ist jetzt wirklich, das ist der erste Lebkuchen der Saison, gell? Als Sommerbürgermeister. Das ist was Besonderes. Es dauert noch ein bisschen bis Weihnachten.
1: Ja, die Leute können sie jetzt nicht sehen, aber meine Augen strahlen
2: ja direkt. Ja, so, bitte
0: jetzt
2: schön.
0: Lass den Mann essen.
2: So, bitte, Herr Bürgermeister, gern. Der ist ein.
1: Ma.
2: Er duftet schon wahnsinnig, gell? So richtig noch.
0: Da ist auch noch weich, der
1: Nein, der ist gut.
0: Jetzt wollte ich sagen, dass der Bürgermeister weich ist, sondern die Kuh ist auch noch weich. Also, er schmeckt

0: Gäste sind was Wunderbares und es gibt ja ganz viele wunderbare Gäste. Vielleicht habt ihr auch welche und jetzt sind wir voll mit Gästen. Aber Herr Bürgermeister, Michi Schwarzmeier, bei uns der Bürgermeister von Matze, wenn man solche Gäste wie der Christian hat, ganz ehrlich, ist das nicht. Der Christian ist ja oft bei euch gewesen im Sommer Stand-Up-Paddeln. Redet eigentlich dann der Ort schon drüber und sagt, man, ist der schon wieder da, der da am See da draußen, der da.
1: Nein, ich fällt da jetzt nicht extra auf.
2: Ich bin übrigens auch einer derjenigen, ihr habt ja momentan diesen Bujok, diesen schwimmenden Wasserkopf da draußen. Ich habe auch ein Selfie gemacht, vor dem Bujok, wer ich bei ihm in der Nase gebohrt habe. Das ist ganz lustig.

0: Ich finde, ja, wobei, das ist eigentlich mein Geheimtipp ist, ich fahre das so in der Stadt Salzburg, so um 8:30 fahren wir weg, ich und meine Tochter. Und wenn man dann so um 9 bei euch ist, findet man auch noch einen Parkplatz. Super easy. Mhm. Und dann ganz kurz miete ich mir 2 Stand-Up-Paddel und dann fahren wir wieder heim.
1: Ja.
0: So nebenbei erwähnt, an einem Sonntag kann man in Obertrum auch dort beim Sparmarkt einkaufen. Die haben nämlich dort offen. Auf dem Weg zum
2: Ach so,
0: auch muss man nicht zum Bahnhof.
1: Die haben alle offen, genau.
0: Ja.
1: Bei uns in der Umgebung im Sommer. Am Wochenende, Sonntag, kann man Billa, Spar, ist alles geöffnet.
0: Und weißt du, was das absolute Highlight ist? Ist dann, wenn man so um 10 oder sowas, wenn man dann fährt, ist, dann bist du derjenige, der einem Menschen sagen kann, du bekommst jetzt einen Parkplatz, dort, wo alle Parkplätze dicht sind. Und da gehe ich dann, selektiere ich immer eine schöne Salzburger Familie und sage, hallo, diesen Parkplatz können Sie haben.
1: Ich würde nur empfehlen, dass du dann noch auf ein Eis gehst oder so, auch in den Ort, deine Person.
0: Das mache ich kommendes Wochenende.
2: Schaut euch.
0: Danke, also Herr Schwarzmeier.
2: Da wünschen wir alles Gute und einen weiteren guten Sommer.
1: Ja, danke. Werden wir haben.

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4: Im Studio Gloria Grünberger. Entwarnung gibt es bei dem Salzburger Fußballprofi Konrad Laimer. Am Wochenende hat er sich beim Bayern-Match gegen Leipzig verletzt und musste auch ausgewechselt werden. Gestern hat er sich aber bereits bei der Teampräsentation wieder gezeigt. Er soll schon bald wieder am Platz stehen. Die genaue Ausfalldauer ist aber aktuell noch unbekannt. Der Meta-Konzern steht ab heute vor Gericht in Kalifornien. 4 US-Bundesstaaten werfen Meta vor, Minderjährige mit Facebook und Instagram abhängig und psychisch krank zu machen. Meta argumentiert, dass man sich um Jugendschutz bemüht. Gefordert werden Zahlungen in der Höhe von mehr als 1 Billion US-Dollar. Das kommt dem Gesamtwert von Meta nahe. Ein 10-Jahrestief ist bei Asylerstanträgen in Österreich verzeichnet worden. Das teilt das Innenministerium heute mit. Im Juli sind knapp 250 Anträge registriert worden. Im Vergleichsmonat des Vorjahres sind es gut 65% mehr gewesen. Die meisten Anträge stammen von Syrern, wobei der Großteil in Österreich geborene Kinder sind. Die Zahlen sinken unter anderem durch den vorübergehenden Stopp des Familiennachzugs. Und das weltgrößte Elektroflugzeug hat seinen Jungfernflug absolviert und damit eine Ära eingeleitet. Der Erstflug in New York dauerte exakt 27 Minuten. Die Stromkosten für den Flug belaufen sich auf etwas mehr als 4 Euro. Der Flug soll beweisen, dass auch elektrischer Antrieb für Flugzeuge funktioniert. Das Ziel vorerst ist aber ein Hybridflugzeug, das etwa 30 Passagiere transportieren kann.
5: Regnerisch starten wir rein in diesen Dienstag. Die Sonne zeigt sich ein bisschen heute. Im Lauf des Nachmittags ziehen viele Wolken drüber und kalt ist es. Fast kühl, ja richtig. 21 Grad kriegen wir heute maximal. Momentan 16 Grad in der Stadt Salzburg, 16 noch in Hallein. Und richtig frisch ist es in Radstadt bei 11 Grad.
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8: Um 7:35 mit guten Nachrichten von Salzburg Straßen. Ihr kommt's gut voran. Berufsverkehr läuft. Gute Fahrt.
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8: Das bedeutet für euch natürlich mehr Musik, mehr Abwechslung. Mit Bruno Mars geht's gleich. I Just Might. Taylor Swift mit dabei. Und hier ist der nächste Antenne Salzburg 90er mit Janet Jackson. Together Again.

0: Mit guter Laune starten wir rein in den heutigen Dienstag und mit den besten Hörern des Landes, wie zum Beispiel die Lena.
1: Guten Morgen, Kathi und Christian. Also das kalte Wetter gestern, das war so eine Erholung, das war so ein Urlaub.
0: Ja.
1: Ich finde, man kann endlich wieder mal richtig durchlüften, richtig durchatmen. Und heute ist einfach immer nur so geil kühl. Es ist mega. Also ich schreie mich so arg. Ich habe mir nie gedacht, dass ich das einmal über das Wetter sage, dass ich mich freue, dass es jetzt wieder kühl ist. Aber oh mein Gott, das ist das Beste.
2: Du hast sowas von recht.

0: Die Zeit flutscht einem manchmal so unter den Fingern weg, findet ihr nicht auch? Es sind zwar noch 4 Wochen Ferien für unsere Schulkids, 4 Wochen doch, aber trotzdem, es geht ja schon richtig ab. In den Geschäften gibt es die Schulsachen und man hat immer so ein schlechtes Gefühl, finde ich, also ein schlechtes Gewissen, wenn man da nichts kauft, wenn man sich denkt, ah, ich habe nur irgendwas vergessen. Die Maria macht alles.
1: Also ich muss jetzt noch die ganzen Hefte kaufen und eigentlich die Schreibutensilien, aber sonst habe ich alles.
0: Das ist denn super. Bestens vorbereitet starten wir rein in diesen neuen Tag, in diesen Dienstag. Und ein großer 80er sein wird dabei. A little respect. So gehört sich das. Erasure. Auf Antenne Salzburg.

Seit einer Stunde läuft ein großer Einsatz, ein Großeinsatz der Feuerwehr in St. Koloman. Ein Bauernhof steht da im Brand, ebenso wie ein Wohnhaus und ein Stall. So, das Update gleich dazu in den Nachrichten bei uns um 8:30 Uhr auf Antenne Salzburg.

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12: Großeinsatz in St. Koloman, Bauernhof steht in Flammen und neue Sperren auf der A10. Pilotversuch im Rückreiseverkehr startet am Wochenende. Es ist 8.30 Uhr, einen schönen guten Morgen. Etwa 100 Feuerwehrleute kämpfen gerade gegen ein Flammeninferno auf einem landwirtschaftlichen Betrieb in St. Koloman. Ein Stallgebäude und Wohnhaus stehen in Vollbrand. Alarmstufe 3 ist ausgerufen worden. Die Feuerwehren St. Koloman, Bad Vigaun und Hallein sind mit 20 Fahrzeugen im Einsatz. Auch eine Drohne unterstützt bei den Löschungsarbeiten. Aufgrund der Wasserknappheit sind bereits 2 wasserführende Schläuche verlegt worden. Schäden über fast 500.000 Euro hat ein Salzburger Geschäftsführer durch Wirtschaftsbetrügereien verursacht. Heute muss er sich vor dem Richter verantworten. Jessica Kornpointner berichtet aus der Nachrichtenredaktion.
13: Der Angeklagte war alleiniger Geschäftsführer und Hauptgesellschafter einer Firma,

0: Er soll nach der Konkurseröffnung seines Unternehmens Bestandteile seines Vermögens in der Höhe von rund 600.000 Euro aus einem Liegenschaftsverkauf in drei Tranchen vom Treuhandkonto aufs Girokonto seines Vaters überwiesen haben. Dadurch seien bereits drängende Gläubiger der Firma um 457.000 Euro geschädigt worden. Der Vater gilt in der Causa als Beitragstäter.
1: Der Prozess beginnt in einer Stunde um 9:30 Uhr. Und ein neuer Pilotversuch steht am kommenden Wochenende auf der A10 am Programm. Es geht um die Rückreiseverkehrsmaßnahmen in Fahrtrichtung Salzburg. An den kommenden und den beiden folgenden Samstagen werden die Anschlussstellen Werfen, Pfarrwerfen und Buchberg beim Knoten Pongau gesperrt. Der Werfener Bürgermeister Hubert Stock wünscht sich, dass die Bundesstraße damit durchgängig frei bleibt. Für Einsatzfahrzeuge, aber auch für die Einheimischen.
2: Fraglich ist natürlich, wie sich die Totalsperre in Pfarrwerfen auswirkt, also die heimische Bevölkerung. Es ist natürlich auch ein Lernprozess, dass man dann frühzeitig von der Autobahn abfahren muss, um nach Werfen oder Werfen wegzukommen. Aber das wird sich bei dem Versuch jetzt relativ rasch herausstellen, ob das dann auch reibungslos funktioniert.
1: Drei verschiedene Versuchsszenarien werden getestet. Das Beste könnte nächstes Jahr zur Routine werden.
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4: Fast schon herbstig ist es heute, mit Temperaturen um die 21 Grad heute maximal.
5: Kathi sagt das böse Wort Herbst und das ist am 18.8.
4: Es fühlt sich fast ein bisschen so an.
5: Also vor allem, ich meine, jetzt ganz ehrlich, es ist eh schon wurscht, weil die Kathi hat heute Morgen in unserer Sendung was mitgenommen?
4: Lebkuchen. Die ersten des Jahres und die waren so gut, ganz frisch, super. Ein bisschen Wintergefühl und Herbstgefühl an diesem herbstigen Tag, 18. August. Übrigens Kaisergeburtstag. Kaiser Franz Josef, deshalb wird das ja vielerorts gefeiert.
5: Alles Gute nachträglich.
4: Nachträglich ist schon ein bisschen her. Die Sonne zeigt sich heute im Laufe des Nachmittags noch ein bisschen, die meiste Zeit wird aber Regen.
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5: Um 8:35 mit einer Meldung von der A1 Westautobahn und zwar in Fahrtrichtung Wien bei der Raststation Söllheim, also da bei Eugendorf, haben wir Brückenputzer momentan mit einem schönen großen Kran. Und das ist natürlich dann schon, wo man ein bisschen hinschauen muss, wenn man vorbeischaut. Dementsprechend zwickt sich's ein bisschen aktuell. 5 Minuten Zeitfluss dort. Ansonsten kommt ihr aber gut voran. Wir wünschen eine gute Fahrt und einen guten Start.
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0: Gestern war ja Tag der Abrechnung für Kathis Gusswerk. Hat sich ja um diverse Pflanzen diverser Nachbarn in den letzten Wochen gekümmert, die alle auf Urlaub waren. Was ich erstmal cool finde, dass du das machst. Also
1: danke.
0: Fantastisch. Kleines Problem, eine Pflanze haben wir schon gehört, gestern ist leider Gottes eingegangen. Jetzt sind gestern alle Nachbarn zurückgekommen. Jetzt haben viele Hörer schon angerufen und gefragt, wie ist denn jetzt eigentlich ausgegangen? Und deswegen jetzt an der Stelle die Bilanz. Wie war's?
1: Es sind zwei Pflanzen eingegangen. Es tut mir wirklich total leid.
0: Und wie haben die reagiert?
1: Total nett. Ich liebe meine Nachbarn sowieso. Meine Lieblingsnachbarin, die Laura, danke, dass du da Verständnis gezeigt hast. Aber es ist dann schon peinlich, wenn so eine Pflanze eingeht. Wahrscheinlich habe ich zu viel gegossen. Oftmals macht man das ja dann zu viel, das Guten.
0: Ja, weißt du, das ist zu viel gegossen.
1: Das ist einfach, ja. Also lieber weniger ist mehr, insofern. Aber an alle, die dann noch einiges vor sich haben. Es gibt ja ganz viele in ganz Holzburg, die da wirklich viel tun.

0: Und wenn man auf Urlaub ist oder wenn man vielleicht krank ist oder so. Ja. Allein der Versuch, und das haben meine Nachbarn auch gesagt, allein, dass man das macht und versucht, ist alles wert.
1: Also an der Stelle alle Grüße an alle, die jetzt anfangen, die Gärten der Nachbarn zu gießen. Ihr habt das signifikant leichter. Ja. Heute haben wir viel Regen, morgen wieder Sonnenschein, dann am Donnerstag wieder Regen. Also großartig.
0: Das ist wahr.
1: Gehen wir schon dahin.
0: Nächste Woche kommt dann übrigens noch eine neue Pflanze dazu und die ist von dem folgenden jungen Sänger.
1: Von Thorsten Einarsson, deinem Stiefsohn.
0: Der ist dann auch weg und da muss ich auch, der hat tatsächlich ein paar Pflanzen. Das sind so Palmenarten, keine Ahnung, muss man erst einlesen, wie man die richtig pflegt. 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

0: Es gibt ja so viele gute Gründe, warum für uns Salzburg dieses schönste Bundesland Österreichs ist. Weil man kann einfach so viel machen. Von Antering bis Zederhaus, von Mittersiel bis Radstadt. Und heute sind wir bei einem richtig coolen Ferienprogramm für euch mit dabei. Und zwar im Salzburger Flachgau.
1: In Straßweichen ganz genau beim Island-Pferdereithof. Die haben nur Islandpferde und da sind ein Haufen Kinder seit heute Morgen um 7 und die helfen dort mit, gemeinsam mit unserer Lorraine.
2: Guten Morgen, Kathi und Christian. Ich stehe hier am Putzplatz mit dem Stallbesitzer Gerhard. Wie läuft das hier alles ab?
3: Die Mädels kommen eigentlich von überall her. Die sind eine Woche da. Sie haben jeden Tag Programm, sie haben Reiten. Die Anfänger machen wir zuerst an der Lounge.
2: Und jetzt, Gerhard, kannst du auch ehrlich sein, wer sind schlimmer, die Kinder oder die Pferde?
3: Also bei uns sind natürlich alle brav, aber unsere Schulpferde sind natürlich alle sehr, sehr brav. Also dann muss ich fast sagen, dass manchmal, aber nur ganz, ganz selten, die Kinder schlimmer sind.
2: Jetzt stehe ich hier noch mit ein paar Ferienkindern. Carla, erzähl mal so, wie ist dein Pferd? Macht sie Spaß?
4: Also mir macht sehr viel Spaß und mein Pferd ist sehr schnell. Sie heißt Freya. Sie liebt Leckerlis. Man muss aufpassen auf seine Leckerlis, wenn man die in der Hose hat, sonst frisst es die Hose gleich mit.
0: Wunderbar. Und die musikalischen Leckerlis, die gibt's von uns.
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9: Konferenz zur Wüstenbildung läuft und Österreichs Eishockeydamen fordern mehr Gleichberechtigung.
10: Es ist

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1: Im Studio Gloria Grünberger. In der mongolischen Hauptstadt Ulaanbaatar findet gerade die 17. UNO-Konferenz zur Wüstenbildung statt. Aufgrund der aktuellen weltweiten, teils historischen Hitze, Dürre und Trockenheit wird der Konferenz wohl mehr Bedeutung zukommen. Das Motto dieses Jahr lautet Land wiederherstellen, Hoffnung wiederherstellen. Ein riesiges Datenpaket einer gescheiterten US-Fluglinie hat jetzt Google zum Training künstlicher Intelligenz gekauft. Für etwa 8,6 Millionen Euro hat der Tech-Riese 100 Millionen E-Mails und 500 Millionen Unterhaltungen über die Messaging-Plattform Microsoft Teams ersteigert. Alle personenbezogenen Informationen sollen noch entfernt werden. Dann kann die KI mit diesen echte Abläufe in Unternehmen erlernen. Und Österreichs Eishockey-Nationalspielerinnen sorgen gerade für ordentlich Wirbel. Sie haben kürzlich heftige Kritik am Eishockeyverband geübt. Sie vermissen den notwendigen Respekt sowie Gleichbehandlung und denken auch an einen Boykott der nächsten WM. Ihre männlichen Kollegen stehen voll und ganz hinter den Damen. Auch der Verband hat sich zu Wort gemeldet. Er nehme die Anliegen sehr ernst und arbeite an einer Lösung.
2: Kurz nach neun haben wir es. Es läuft der Dienstag hier bei uns auf Antenne Österreich und wettertechnisch gesehen haben wir heute vor allem vom Tiroler Unterland bis zum Mostviertel größtenteils viele Wolkenfelder und immer wieder Regen mit dabei. Vor allem am Nachmittag und am Abend regnet es da teilweise ohne Pause. Dementsprechend in diesen Gebieten auch die Temperaturen mit nur 16 bis 22 Grad. Überall sonst gibt es eine Mischung aus Sonnenschein und Wolkenfeldern. Auch da sind immer wieder ein paar Regenschauer mit dabei und auch einzelne Gewitter bei 21 bis 27 Grad.
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2: Der Blick auf die Straßen, grundsätzlich läuft's ganz gut. Gröbere Störungen oder Verzögerungen sind nicht mit dabei. Das ist die einzige bisschen längere Verzögerung. Auf der Shuttleworth-Straße in Wien gibt's momentan vor der Brünnerstraße 30 Minuten Zeitverlust. Außerdem in der Westeinfahrt 10 Minuten plus von Obersankt Veit bis zur Fleschgasse vor einer Baustelle. Und auch Zeitverlust mit dabei in Graz. Etwa 10 Minuten länger dauert's da von der Parkstraße über die Glassis. Dichter Verkehr auch auf der Puntigamer Straße Richtung Liebenau vor einer Baustelle, ebenfalls dann bei der Puchstraße. Ansonsten nichts mehr gemeldet, weiterhin eine gute und sichere Fahrt.
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2: Gemeinsam durch den Dienstag, gemeinsam durch den Vormittag mit ganz, ganz viel von Österreichs bester Musik und... Starten wir hinein mit Benson Boone. Sorry, I'm here for someone else. So geht's durch den Dienstag.

0: Melanie C. First Day of My Life bei Österreichs bester Musik und gleich noch Nico Santos mit Number One für euch.
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0: Jetzt haben wir es aber einmal 9.17 Uhr an diesem Dienstag. Alle wichtigen Infos aus unseren neuen Bundesländern gibt's von Gloria Grünberger.
2: Vor einer Woche haben Hacker die Arbeiterkammer Oberösterreich angegriffen. E-Mail-Server und Telefonsysteme sind lahmgelegt worden. Rund 600 Laptops mussten ausgetauscht werden. Fest steht, dass die Angreifer offenbar auf sensible Daten von mehreren 100.000 AK-Mitgliedern zugreifen konnten. Bei der Arbeiterkammer gibt es bis jetzt weder einen Erpressungsversuch noch eine Geldforderung. Gestern Vormittag ist einer 53-jährigen Frau aus der Slowakei die Nächtigung auf einem Campingplatz im Bezirk Völkermarkt verweigert worden. Daraufhin biss sie den Betreiber, setzte sich anschließend ins Auto und raste über das Gelände. Die Frau ist im Zuge einer sofort eingeleiteten Fahndung angehalten und vorläufig festgenommen worden. Und Eierschwammerl und Herrenpilze gehören für viele zum Sommer dazu. Heuer braucht es bei der Suche allerdings besonders viel Glück. Die wochenlange Trockenheit hat das Pilzwachstum etwa in der Steiermark beinahe zum Erliegen gebracht.
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5: 9.30 Uhr, halb 10 ganz genau, der Dienstag hier bei uns auf Antenne Österreich. Und es ist nicht unbedingt ein hochsommerlicher Tag. Heute insgesamt ja durchaus einiges an Sonnenschein mit dabei. Allerdings immer wieder auch Wolkenfelder und vor allem vom Tiroler Unterland bis zum Mostviertel haben wir immer wieder Regenschauer mit dabei. Speziell am Nachmittag und am Abend regnet es da teils ohne Pause. Temperaturen recht unterschiedlich, zwischen teils nur um die 16 Grad, mancherorts gehen sich aber mit mehr Sonnenschein auch immerhin bis zu 27 Grad aus.
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5: Wir sind nach wie vor unterwegs in Wien auf der Shuttleworth-Straße, 30 Minuten plus aktuell vor der Brünner Straße. Da müsst ihr also doch dementsprechend mehr Zeit einplanen. Gute Nachricht dagegen für Tirol, B161, Pasturnstraße in Kitzbühel. Die Sperre ist nach einem Unfall aufgehoben, also Unfallstelle geräumt, und da kommt sie wieder völlig ohne Probleme voran.
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5: Und mit Lady Gaga, Pitbull, Camila Cabello und

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Gleich haben wir es 9:45 an diesem Dienstag hier bei uns auf Antenne Österreich und wir springen zurück ins Jahr 2011. So We Are Young von der US-amerikanischen Band Fun. Die Nummer damals in zahlreichen Ländern auf Platz 1 und unter anderem im Jahr 2013 dann sogar den Grammy Award für den Song des Jahres erhalten. Schönen Vormittag.

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10: Steirer tötet 8-jährige Tochter und Entwarnung bei Leimer, keine gröbere Verletzung festgestellt.
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10: Im Studio Gloria Grünberger. Mordalarm in der Steiermark. In Kumberg soll ein 37-jähriger Vater seine 8-jährige Tochter attackiert und tödlich verletzt haben. Mehrere Polizeistreifen sind sofort ausgerückt und haben den Mann nach einem vermeintlichen Suizidversuch festgenommen. Das Mädchen ist im Krankenhaus ihren schweren Verletzungen erlegen. Die Hintergründe der Tat sind noch unklar. Strengere Regeln für den Einsatz von künstlicher Intelligenz gelten in Dänemark für den Schulstart. Hierbei sollen etwa mehr Aufgaben in der Schule erledigt werden. Auch Prüfungen werden künftig stärker überwacht. Dänemark ist grundsätzlich Vorreiter von Digitalisierung von Schulen. Damit trifft die Entwicklung der KI das Land besonders stark. Und Entwarnung gibt es beim ÖFB-Star Konrad Leimer. Am Wochenende hat sich der Salzburger beim Bayern-Match gegen Leipzig verletzt und musste mit einem geschwollenen Fuß ausgewechselt werden. Gestern hat er sich aber bereits bei der Teampräsentation wieder

0: gezeigt. Es heißt auch, dass es keine gröbere Verletzung sei. Er soll schon bald wieder am Platz stehen. Die genaue Ausfalldauer ist aber noch nicht bekannt.
1: Ja, aber sind doch insgesamt gute Nachrichten. Können wir froh darüber sein aus rot-weiß-roter Sicht und natürlich auch alle Bayern-Fans. Schönen Vormittag, kurz nach 10, der Dienstag auf Antenne Österreich. Insgesamt heute mit nicht allzu viel Sonnenschein. Meist haben wir Wolkenfelder mit dabei, immer wieder auch Regenschauer und die teilweise anhaltend und intensiv. Gott sei Dank. Vom Tiroler Unterland bis zum Mostviertel etwa, da regnet es vor allem am Nachmittag und am Abend relativ viel. Morgen am Mittwoch haben wir dann insgesamt wieder mehr Sonnenschein mit dabei. Auch die Temperaturen steigen an, von heute bis zu 27 Grad auf morgen bis zu 32 Grad.
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1: Wir sind unterwegs und zwar nach wie vor in Wien auf der Schattelwerfstraße, 30 Minuten plus vor der Brünnerstraße. Da müsst ihr also dementsprechend mehr Zeit einplanen. Ansonsten läuft es grundsätzlich ganz gut. Weitere Störungen oder Verzögerungen sind ja jetzt nur mehr in Salzburg mit dabei, gerade frisch dazugekommen. A1 Westautobahn Richtung Wien zwischen Salzburg Nord und Wallersee vor einer Baustelle bzw. im Baustellenbereich rund 4 Kilometer stockender Verkehr. Eine gute Viertelstunde Zeitverlust.
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1: Und mit viel von Österreichs bester Musik. So geht's durch den Feriendienstag, durch den Urlaubsdienstag oder den ganz normalen Arbeitsdienstag.
3: Du hast diese Stadt für mich zerstört.
1: Schaffen wir alles gemeinsam mit Esther Graf und Montes.

Bananarama, 10.15 Uhr, Robert De Niro's Waiting. Und warten heißt es auch auf den Prozessstart für den Social Media Network Giganten Meta. Da könnte es nämlich tatsächlich eng werden, denn heute startet vor einem Bundesgericht in Oakland im US-Bundesstaat Kalifornien ein entscheidender Prozess gegen den Facebook- und Instagram-Konzern. Da geht es um eine Klage unter anderem mehrerer US-Bundesstaaten wegen der Sicherheit von Kindern eben auf den verschiedenen Plattformen. Und es dürfte durchaus folgenschwer werden und könnte folgenschwer enden, schreibt auch die Washington Post etwa. Also das könnte Instagram und auch Facebook für immer verändern, so zum Beispiel die BBC. Wird lange dauern, mit Sicherheit lange dauern, aber könnte tatsächlich dann ein richtungsweisendes Urteil gegen Social-Media-Giganten werden.

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7: Wir haben es Punkt 11:30. Es läuft der Dienstag hier bei uns auf Antenne Österreich und der bringt uns heute vor allem vom Tiroler Unterland bis zum Ostviertel größtenteils Wolkenfelder und Regenschauer, vor allem am Nachmittag und am Abend, und dementsprechend gibt es dort auch nur 16 bis 22 Grad. Überall sonst im Rest Österreichs somit wechseln Wolkenfelder mit etwas Sonnenschein. Da gibt es nur ein paar Regenschauer, am Nachmittag auch vereinzelt Gewitter bei 21 bis 27 Grad.
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7: Wir sind unterwegs in Tirol auf der A12 der Interlautobahn Richtung Bregenz. Von Telfs West bis Mötze staut es sich vor einer bereits geräumten Unfallstelle. Das ist die gute Nachricht. Der Stau, der löst sich da dementsprechend gleich mal auf. Nach wie vor dauert es eine gute halbe Stunde länger in Wien auf der Schattelwerfstraße vor der Brünnerstraße. Ansonsten haben wir auch in Linz in Oberösterreich noch 10 Verkehr mit dabei auf der A7 der Mühlkreisautobahn Richtung Westautobahn. Ab der Salzburger Straße dauert es da länger, bis eben von der A7 zur Auffahrt Richtung A1. Ansonsten läuft es aber gut, keine weiteren gröberen Störungen oder Verzögerungen gemeldet. Somit zurück ins Jahr 1997 zu Meredith Brooks und Bitch bei Österreichs bester Musik. Danach gibt es einen Top-Hit von heute, Leonie und Don't Worry. Schönen Vormittag.

0: Maroon 5 begleitet uns durch den Vormittag. 10.45 Uhr haben wir es, auch genannt 10:45.
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0: Was gibt's Neues? Was gibt's Wichtiges? Vom Neusiedlersee bis zum Bodensee, vom Wolfgangsee bis zum Wörthersee. Gloria Grünberger weiß Bescheid.
3: Während die Versorgung mit Glasfaser-Internet in Niederösterreich vergleichsweise gut vorangeht, ist sie österreichweit in Stocken geraten. Eine Reduktion der Bundesmittel sorgt für eine Bremse, die sich auswirkt. Dabei gäbe es Fördermittel, heißt es aus der Branche. Der Akku eines E-Scooters ist beim Laden im Eingangsbereich einer Wohnung in Wien-Leopoldstadt gestern Vormittag in Brand geraten. Die Feuerwehr musste den Bewohner befreien, konnte den Brand aber rasch löschen. Und wer die Natur liebt und selbst mit anpacken möchte, ist bei den Vielfaltertagen genau richtig. Bis Oktober gibt es in ganz Vorarlberg 43 verschiedene Einsätze, bei denen Naturfreunde aktiv zum Schutz heimischer Lebensräume und der Artenvielfalt beitragen können.
0: Also, wer noch ein bisschen Urlaubszeit über hat oder vielleicht auch einfach nur viel zu viel Freizeit, der ist da natürlich gern gesehen. Muss aber nicht unbedingt in Vorarlberg sein, kann man auch so überall sonst machen. Einfach rausgehen, vielleicht ein bisschen Müll zusammenglauben. Ja, hilft der Natur auf jeden Fall weiter. Österreichs beste Musik hilft weiter beim Arbeitsdienstag mit Somber und Undressed.

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7: Social-Media-Gigant Meta heute vor Gericht und Vorbereitungen fürs Frequency laufen.
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7: Im Studio Gloria Grünberger. Eng könnte es heute für den Social-Media-Giganten Meta werden. Ab heute muss er sich nämlich vor dem Bundesgericht in Kalifornien verantworten. 4 US-Bundesstaaten werfen Meta vor, Minderjährige mit Facebook und Instagram abhängig und psychisch krank zu machen. Die Thematik ist schon öfters verhandelt worden, heute erstmals auf Bundesebene. Gefordert werden große Beschränkungen bei diversen Funktionen und eine billionenhöhe Strafzahlung. Moskau ist heute Nacht mit hunderten Drohnen attackiert worden. Es sei die heftigste derartige Attacke seit 2 Jahren. Die meisten der etwa 620 Drohnen konnten abgewehrt werden. Über mögliche Schäden und Opfer ist nichts bekannt. Und nur mehr 2-mal schlafen bis zum Frequency Festival in St. Pölten. Bis zu 140.000 Besucher werden in Niederösterreich erwartet. Aktuell laufen die Vorbereitungen auch bei den Einsatzkräften. Etwa 130 Rotkreuzler werden am Festivalgelände im Einsatz sein. Die Polizei bereitet im Hinblick auf mögliche Unwetter aktuell Evakuierungsszenarien vor.
9: Einen schönen Dienstag hier bei uns auf Antenne Österreich. Wettertechnisch haben wir es nicht ganz so fein. Immer wieder viele Wolkenfelder und auch Regenschauer sowie Gewitter mit dabei. Vor allem vom Tiroler Unterland bis zum Mostviertel. Zumindest zwischendurch zeigt sich aber immer wieder auch die Sonne. Entsprechend unterschiedlich die Temperaturen je nach Sonnenscheindauer zwischen 16 und 27 Grad.
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9: Soweit alles gut auf den Straßen.

0: gröbere Störungen oder Verzögerungen sind nicht gemeldet. Sollte sich das ändern, dann halten wir euch natürlich auf dem Laufenden.
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0: Ganz egal, was heute ansteht an diesem Tag, das schaffen wir gemeinsam, vor allem mit der Unterstützung von Österreichs bester Musik. Und deshalb machen wir gleich einmal weiter damit.
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Am Donnerstag beginnt in St. Pölten wieder das Frequency Festival. Rund 140.000 Besucherinnen und Besucher werden an den 3 Tagen erwartet. Entsprechend laufen natürlich die Vorbereitungen seit Wochen und Monaten auf Hochtouren. Unter anderem sind ja auch bis zu 130 Mitglieder des Roten Kreuzes wieder mit dabei, um auf uns alle aufzupassen. Denn ja, in jedem Jahr gibt's da Zwischenfälle und da sind wir oder kann man sehr dankbar sein, dass da die Einsatzkräfte so zahlreich vor Ort sind und dementsprechend auch gleich helfen. Also, Donnerstag geht's los, Freitag geht's weiter und Samstag der große Abschluss vom Frequency Festival 2026.

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8: Den Dienstag hier bei uns auf Antenne Österreich mit Regenschauern und ein paar Gewittern, vor allem vom Tiroler Unterland bis zum Mostviertel, dort dementsprechend auch nur 16 bis 22 Grad. Überall sonst gibt es eine Mischung aus Sonnenschein und Wolkenfeldern mit nur ein paar Regenschauern bei 21 bis 27 Grad. Morgen wird zeitweise sonnig und hochsommerlich, viel Sonnenschein mit dabei, dazu bis zu 32 Grad. Vor allem zwischen Kufstein und Mariazell gibt es aber immer wieder auch Regenschauer.
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8: Machen wir es kurz, es ist nichts los auf den Straßen, gröbere Störungen oder Verzögerungen sind nicht gemeldet. Gut so, so soll es sein. Weiterhin eine gute Fahrt.

Rund 60.000 Fußballverrückte im Celtic Park. Ja, das wird alles andere als einfach. Morgen für den LASK in der Champions League Quali. Einen schönen Dienstag hier bei uns auf Antenne Österreich. Es ist ein richtig, richtig lässiges Duell. Und zwar gegen den schottischen Serienmeister Celtic Glasgow. Trifft man am Morgen um 21 Uhr im Celtic Park eben in Glasgow aufeinander. Und das ist schon wirklich eines der berüchtigsten Stadien auf der Welt. Ganz, ganz spezielle Atmosphäre, die die Elf von Trainer Didi Kübauer da erwartet. Mal schauen, wie sie damit umgehen und was dann im Endeffekt für ein Ergebnis herauskommt, vor allem eben für eine gute Ausgangsposition für das Rückspiel. Morgen 21 Uhr, Champions League Quali, Celtic Glasgow gegen den LASK. Yeah.

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0: Steirer tötet 8-jährige Tochter und Google kauft Datenpaket für KI-Training.
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0: Im Studio Gloria Grünberger. Mordalarm in der Steiermark. In Kumberg soll ein 37-jähriger Vater seine 8-jährige Tochter attackiert und tödlich verletzt haben. Mehrere Polizeistreifen sind sofort ausgerückt und haben den Mann nach einem vermeintlichen Suizidversuch festgenommen. Das Mädchen ist im Krankenhaus ihren schweren Verletzungen erlegen. Die Hintergründe der Tat sind aktuell noch unklar. In der mongolischen Hauptstadt Ulaanbaatar findet gerade die 17. UNO-Konferenz zur Wüstenbildung statt. Aufgrund der aktuellen weltweiten, teils historischen Hitze, Dürre und Trockenheit wird der Konferenz wohl mehr Bedeutung zukommen. Das Motto dieses Jahr lautet: Land wiederherstellen, Hoffnung wiederherstellen. Und ein riesiges Datenpaket einer gescheiterten US-Fluglinie hat jetzt Google zum Training künstlicher Intelligenz gekauft. Für etwa 8,6 Millionen Euro hat der Tech-Riese 100 Millionen E-Mails und 500 Millionen Unterhaltungen über die Messaging-Plattform Microsoft Teams ersteigert. Alle personenbezogenen Informationen sollen entfernt werden. Dann kann die KI mit diesen echte Abläufe in Unternehmen erlernen.
2: Mit 16 bis 27 Grad geht's heute durch den Dienstag. Einen schönen 18. August hier bei uns auf Antenne Österreich. Ja, es ist ein bisschen zweigeteilt. Wir haben vom Tiroler Unterland bis zum Mostviertel größtenteils Wolkenfelder und Regenschauer mit dabei. Überall sonst eine Mischung aus Sonnenschein und Wolkenfeldern mit nur ein paar Regenschauern und vereinzelten Gewittern. Morgen am Mittwoch wird's wieder deutlich freundlicher mit mehr Sonnenschein quer durch ganz Österreich. Temperaturen steigen auf 24 bis 32 Grad. Allerdings von Kufstein bis Mariazell sind auch ein paar Regenschauer dabei. Der Blick auf die Straßen, und da tut sich grundsätzlich nichts. Gröbere Verkehrsbehinderungen sind uns aktuell nicht gemeldet. Sollte sich das ändern, halten wir euch natürlich auf dem Laufenden.
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2: Gemeinsam geht's durch diesen Tag. Machen wir uns eine

0: feine Zeit, ganz egal ob an einem freien Tag, an einem ganz normalen Arbeitstag oder wie auch immer. Österreichs beste Musik begleitet uns auf jeden Fall alle gemeinsam.
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0: Alle Infos jetzt zur Mittagszeit von Gloria Grünberger.
3: Vor einer Woche haben Hacker die Arbeiterkammer Oberösterreich angegriffen. E-Mail-Server und Telefonsysteme sind lahmgelegt worden. Rund 600 Laptops mussten ausgetauscht werden. Fest steht, dass die Angreifer offenbar auf sensible Daten von mehreren 100.000 AK-Mitgliedern zugreifen konnten. Bei der Arbeiterkammer gibt es bis jetzt weder einen Erpressungsversuch noch eine Geldforderung. Gestern Vormittag ist einer 53-jährigen Frau aus der Slowakei die Nächtigung auf einem Campingplatz im Bezirk Völkermarkt verweigert worden. Daraufhin biss sie den Betreiber, setzte sich anschließend ins Auto und raste über das Gelände. Die Frau ist im Zuge einer sofort eingeleiteten Fahndung angehalten und vorläufig festgenommen worden. Und Eierschwammerl und Herrenpilze gehören für viele zum Sommer dazu. Heuer braucht es bei der Suche allerdings besonders viel Glück. Die wochenlange Trockenheit hat das Pilzwachstum etwa in der Steiermark beinahe zum Erliegen gebracht.
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7: Einen schönen Dienstag hier bei uns auf Antenne Österreich. Wettertechnisch haben wir es nicht ganz so fein. Immer wieder viele Wolkenfelder und auch Regenschauer sowie Gewitter mit dabei. Vor allem vom Tiroler Unterland bis zum Mostviertel. Zumindest zwischendurch zeigt sich aber immer wieder auch die Sonne. Entsprechend unterschiedlich die Temperaturen je nach Sonnenscheindauer zwischen 16 und 27 Grad.
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7: Soweit alles gut auf den Straßen. Gröbere Störungen oder Verzögerungen sind nicht gemeldet. Sollte sich das ändern, dann halten wir euch natürlich auf dem Laufenden.
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Donnerstag beginnt in St. Pölten wieder das Frequency Festival. Rund 140.000 Besucherinnen und Besucher werden an den drei Tagen erwartet. Entsprechend laufen natürlich die Vorbereitungen seit Wochen und Monaten auf Hochtouren. Unter anderem sind ja auch bis zu 130 Mitglieder des Roten Kreuzes wieder mit dabei, um auf uns alle aufzupassen. Denn ja, in jedem Jahr gibt es da Zwischenfälle und da sind wir oder kann man sehr dankbar sein, dass da die Einsatzkräfte so zahlreich vor Ort sind und dementsprechend auch gleich helfen. Also, Donnerstag geht's los, Freitag geht's weiter und Samstag der große Abschluss vom Frequency Festival 2026.

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4: Neuer Tourismus-Kollektivvertrag fixiert und ÖSV-Athleten trainieren in Argentinien und Chile.
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4: Im Studio Jessica Kornpointner. Nach monatelangem Ringen steht jetzt der neue Kollektivvertrag für die rund 250.000 Beschäftigten in der heimischen Hotellerie und Gastronomie. In mehreren Diskussionsrunden haben sich die Gewerkschaft WIDA und die Wirtschaftskammer auf Lohnerhöhungen per 1. Oktober im Schnitt von 3,02% geeinigt. Für Lehrlinge gibt es durchschnittlich 3,44% mehr Geld. Weiter nach Italien. Dort hat der starke Regen und nachlassende Wind einen seit 10 Tagen wütenden Waldbrand ausgebremst. Auf dem Monte Amariana in der norditalienischen Provinz Udine sind dort ja seit Tagen Löscharbeiten aus der Luft im Gange. Jetzt haben die Flammen zwar nicht gelöscht werden können, die Niederschläge haben aber sehr wohl dazu beigetragen, die Brandfront unter Kontrolle zu bekommen. Und noch zum Ski Alpin. Die ÖSV-Athleten heben dieser Tage wie geplant zu den traditionellen Trainingscamps in Richtung Übersee ab. Insgesamt 10 Weltcup- und Europacup-Teams absolvieren ihre Schneetrainings in den Anden. Die Destinationen sind in Argentinien sowie in Chile. An Schnee fehlt es dort, wo aktuell Winter ist, im Gegensatz zu den europäischen Gletschern nämlich nicht. In Chile etwa hat es in den vergangenen Wochen bis zu 4 Meter Neuschnee gegeben.
6: Durch den Dienstag hier bei uns auf Antenne Österreich mit Regenschauern und ein paar Gewittern, vor allem vom Tiroler Unterland bis zum Mostviertel, dort dementsprechend auch nur 16 bis 22 Grad. Überall sonst gibt es eine Mischung aus Sonnenschein und Wolkenfeldern mit nur ein paar Regenschauern bei 21 bis 27 Grad. Morgen wird zeitweise sonnig und hochsommerlich, viel Sonnenschein mit dabei, dazu bis zu 32 Grad. Vor allem zwischen Kufstein und Mariazell gibt es aber immer wieder auch Regenschauer.
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6: Machen wir es kurz, es ist nichts los auf den Straßen, gröbere Störungen oder Verzögerungen sind nicht gemeldet. Gut so, so soll es sein. Weiterhin eine gute Fahrt.
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6: Gemeinsam geht's durch diesen Tag. Fein, dass ihr mit dabei seid. Genauso wie natürlich Österreichs beste Musik.
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20.000 Fußballverrückte im Celtic Park. Ja, das wird alles andere als einfach. Morgen für den LASK in der Champions League Quali. Einen schönen Dienstag hier bei uns auf Antenne Österreich. Es ist ein richtig, richtig lässiges Duell. Und zwar gegen den schottischen Serienmeister Celtic Glasgow. Trifft man da morgen um 21 Uhr im Celtic Park eben in Glasgow aufeinander. Und das ist schon wirklich eines der berüchtigsten Stadien auf der Welt. Ganz, ganz spezielle Atmosphäre, die die Elf von Trainer Didi Kübauer da erwartet. Mal schauen, wie sie damit umgehen und was dann im Endeffekt für ein Ergebnis herauskommt, vor allem eben für eine gute Ausgangsposition für das Rückspiel. Morgen 21 Uhr, Champions League Quali, Celtic Glasgow gegen den LASK.

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4: Mit 16 bis 27 Grad geht's heute durch den Dienstag. Einen schönen 18. August hier bei uns auf Antenne Österreich. Ja, es ist ein bisschen zweigeteilt. Wir haben vom Tiroler Unterland bis zum Mostviertel größtenteils Wolkenfelder und Regenschauer mit dabei. Überall sonst eine Mischung aus Sonnenschein und Wolkenfeldern mit nur ein paar Regenschauern und vereinzelten Gewittern. Morgen am Mittwoch wird's wieder deutlich freundlicher mit mehr Sonnenschein quer durch ganz Österreich. Temperaturen steigen auf 24 bis 32 Grad. Allerdings von Kufstein bis Mariazell sind auch ein paar Regenschauer dabei. Ihr kommt im Moment gut voran. Gröbere Störungen oder Verzögerungen sind nicht mit dabei. Eine gute und sichere Fahrt. 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

0: Schönen Dienstagnachmittag hier bei uns auf Antenne Österreich. Good News für alle Autofahrer auf der Südautobahn. Im ersten Halbjahr sind infolge der Inbetriebnahme der Choralmbahn nämlich deutlich weniger Autos dort unterwegs gewesen. Laut ASFINAG-Daten rund 5% weniger.
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0: Was gibt's sonst Neues? Was gibt's Wichtiges aus unseren neuen Bundesländern? Die Infos jetzt von Gloria Grünberg.
2: Während die Versorgung mit Glasfaser-Internet in Niederösterreich vergleichsweise gut vorangeht, ist sie österreichweit in Stocken geraten. Eine Reduktion der Bundesmittel sorgt für eine Bremse, die sich auswirkt. Dabei gäbe es Fördermittel, heißt es aus der Branche. Der Akku eines E-Scooters ist beim Laden im Eingangsbereich einer Wohnung in Wien-Leopoldstadt gestern Vormittag in Brand geraten. Die Feuerwehr musste den Bewohner befreien, konnte den Brand aber rasch löschen. Und wer die Natur liebt und selbst mit anpacken möchte, ist bei den Vielfaltertagen genau richtig. Bis Oktober gibt es in ganz Vorarlberg 43 verschiedene Einsätze, bei denen Naturfreunde aktiv zum Schutz heimischer Lebensräume und der Artenvielfalt beitragen können.
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9: Innenminister Karner zieht Zwischenbilanz der Rückkehraktion für Syrer und Fußball, LASK verlängert vorzeitig mit Erfolgstrainer Kübauer.
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9: Im Studio Jessica Kornpointner. Innenminister Gerhard Karner hat heute eine Zwischenbilanz der derzeit laufenden Rückkehraktion für Menschen aus Syrien gezogen. Seit dem Sturz des Assad-Regimes Ende 2024 haben demnach rund 2000 syrische Staatsangehörige Österreich den Rücken gekehrt. Heuer, im Juli, August und September, wird ihre Heimreise dazu mit einer Prämie von bis zu 3000 Euro unterstützt. Allein im Juli hätten so 125 syrische Staatsbürger Österreich verlassen, heißt es in der Pressekonferenz. Weitere Ausreisen seien in Vorbereitung. Weiter in die USA. Nach parteiübergreifender Kritik von Behördenvertretern, Aktivisten sowie Bewohnern hat die Regierung von Präsident Donald Trump die milliardenschweren Arbeiten an einem umstrittenen Grenzschutzprojekt in einem Nationalpark in Texas fürs Erste gestoppt. Wie lange ist nicht bekannt. Der Leiter der Grenzschutzbehörde, Rodney Scott, kündigt aber an, der Bau sei so lange auf Eis gelegt, bis er selbst dorthin reise und sich ein Bild davon macht. Und noch zum Fußball. Erst kürzlich hat sich Erfolgstrainer Didi Kübauer zu seinem LASK bekannt. Jetzt ist das Ganze auch noch schriftlich festgehalten. Die Oberösterreicher verlängern mit dem 55-Jährigen vorzeitig bis 2029. Der Zeitpunkt der Bekanntgabe ist gut gewählt. Nur einen Tag vor dem wichtigen Champions League Playoff gegen Celtic Glasgow beseitigen die Linzer damit sämtliche Zweifel an der Zukunft ihres Trainers.
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11: Die Temperaturen erreichen heute 16 bis 22 Grad und wir müssen den ganzen Tag über mit Regenschauern rechnen. Die Sonne zeigt sich nur ganz selten. Morgen wird es wieder freundlicher und wärmer bei 24 bis 32 Grad. Am Nachmittag kommen dann einige Wolken dazu. Und der Donnerstag, der wird dann etwas unbeständiger. Ab Mittag regnet es wieder öfters. Es bleibt aber warm bei 23 bis 30 Grad. Wir schauen auf Österreich Straßen und starten auf der A2 Südautobahn Richtung Graz bei Unterbremstetten. Hier gibt es aktuell Behinderungen aufgrund eines defekten Fahrzeugs. Oberösterreich A1 Westautobahn Richtung Deutschland zwischen Asten St. Florian und dem Knoten Ansfelden 15 Minuten Zeitverlust. Wir bleiben auf der A1 Richtung Deutschland zwischen Mondsee und Thalgau. Hier verliert ihr aktuell 10 Minuten. Und noch einmal A1 Westautobahn Richtung Wien zwischen Losdorf und St. Pölten Süd. Da verliert ihr 15 Minuten nach einem Unfall. Wir wünschen eine gute und vor allem sichere Fahrt.
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11: Wir genießen ein bisschen die Abkühlung, denn morgen ist es ohnehin schon wieder freundlicher und auch wärmer. Also in diesem Sinne einen schönen Dienstag, schönes Durchlüften und wir machen weiter mit Österreichs bester Musik.

0: wunderschönen Dienstag. Hier ist Antenne Österreich und morgen am 19. August, da ist der Tag des scharfen Essens. Wir sind aber heute schon in Gewürze der Welt. Das ist ein Gewürzshop in Salzburg unterwegs und haben beim Chef, beim Christoph Wein, einmal nachgefragt. Was ist denn jetzt so grundsätzlich das Schärfste bei euch im Geschäft?
1: Also wenn ich an Schärfe denke, da fällt mir natürlich zuallererst Pfeffer und Chili ein. Und beim Chili haben wir als den schärfsten den Habanero Chili. Der hat über 225.000 Scoville, ist eine Maßeinheit bei den Chilis. Der ist wirklich sehr scharf, muss man aber aufpassen, dass der nicht die Augen reizt.
0: Und der eine oder andere von uns, der kennt das sicher. Was soll man denn jetzt machen, wenn man das Essen einfach zu scharf würzt und ja, man dann ein bisschen eine Abkühlung unter Anführungszeichen braucht?
1: Naja, man kann schon sagen, dass man zum Beispiel eine Milch danach trinkt, trockenes Brot dazu essen, hilft dann sicherlich.
0: Also in diesem Sinne, weder heute noch morgen übertreiben. Und wir machen jetzt weiter mit Österreichs bester Musik.
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4: Die Temperaturen erreichen heute 16 bis 22 Grad und wir müssen den ganzen Tag über mit Regenschauern rechnen. Die Sonne zeigt sich nur ganz selten. Morgen wird es wieder freundlicher und wärmer bei 24 bis 32 Grad. Am Nachmittag kommen dann einige Wolken dazu. Und der Donnerstag, der wird dann etwas unbeständiger. Ab Mittag regnet es wieder öfters. Es bleibt aber warm bei 23 bis 30 Grad. Wir schauen auf Österreich Straßen und starten auf der A2 Südautobahn Richtung Graz bei Unterbremstetten. Hier gibt es aktuell Behinderungen aufgrund eines defekten Fahrzeugs. Oberösterreich, A1 Westautobahn Richtung Deutschland zwischen Asten, St. Florian und dem Knoten Ansfelden 15 Minuten Zeitverlust. Wir bleiben auf der A1 Richtung Deutschland zwischen Mondsee und Thalgau. Hier verliert ihr aktuell 10 Minuten. Und noch einmal A1 Westautobahn Richtung Wien zwischen Losdorf und St. Pölten Süd. Da verliert ihr 15 Minuten nach einem Unfall. Wir wünschen eine gute und vor allem sichere Fahrt.
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0: wunderschönen Dienstag. Hier ist Antenne Österreich und naja, ihr wisst es sicher auch aus eigener Erfahrung, aber manche Arbeitskollegen, die haben schon recht eigenartige Anwandlungen.
1: Geht es euch auch so, dass bei diesem Wetter auf einmal Weihnachten reinkickt?
2: Just hear those little dingelinge, ringe, dinge, dingelinge, du.
1: Es ist zumindest bei der Kathi gestern so passiert. Die ist gestern am Abend hat sie sich noch eine Viertelstunde in den Stau gestellt, um zu einem Supermarkt zu fahren und um dort dann die ersten Weihnachtskekse zu kaufen. Bis dann draufgekommen ist, es gibt natürlich noch gar keine Kekse, aber Spekulatius gibt es teilweise schon.
3: Du hast erzählt, dass du Weihnachtskekse gesehen hast.
1: Nein,
3: du, deswegen wegen dir bin ich in einen Spar gegangen und wollte dort Weihnachtskekse kaufen.
1: Ich habe gesagt, es gibt schon Spekulatius. Das ist ein großer Unterschied, bitte.
3: Ich habe dann gesucht, das ganze Geschäft, und habe keine Weihnachtskekse gefunden. Und da bin ich in der Kasse gestanden und dachte mir, ich frage die nette Kassiererin. Sie sagt, na, Weihnachtskekse haben wir noch nicht. Plötzlich sagt der Mann, der hinter mir in der Kasse ansteht, doch, doch, ich habe schon welche gesehen. Und der ist mit mir tatsächlich bis ans Ende des Geschäfts gegangen und hat mir Lebkuchen gezeigt.

0: Super, und die werden wir jetzt öffnen.
1: Da wird auch also, der Christian ein Stück wir schauen kurz auf den Kalender. Es ist der 18. August 2026. Unser Praktikant, der Max, ist auch da. Dem Maxi. Wird gerade halb schlecht, weil er diese Weihnachtskekse sieht.
0: Maxi, riech mal an dem Lebkuchen.
2: Boah, richtig gut.
0: Sehr gut, Max und ich sind schon Freunde. So, und das werden wir jetzt einmal essen an diesem wunderbaren Tag, denn es ist fast schon weihnachtlich. Also ich finde schon bei diesen Temperaturen so ein bisschen Glühwein.
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3: Meta vor Milliardenprozess wegen Suchtpotenzial und der FC Red Bull Salzburg muss in nächster Zeit auf seinen Verteidiger Kretzig verzichten.
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3: Im Studio Jessica Kornpointner. Heute beginnen in den USA die ersten Plädoyers zu einem Prozess, in dem mehrere Bundesstaaten fast 200 Milliarden Dollar an Strafzahlungen und eine grundlegende Überarbeitung von Facebook und Instagram fordern. Meta wird nämlich vorgeworfen, Jugendliche mit den Apps süchtig gemacht zu haben. Der Prozess soll rund 6 Wochen dauern. Weiter nach Deutschland. Ein neues Technologiezentrum für Drohnensicherheit ist dort heute in Sachsen-Anhalt eröffnet worden. Am Standort des Deutschen Zentrums für Luft- und Raumfahrt sollen dort Technologien zur sicheren Nutzung sowie Erkennung und Abwehr von Drohnen entwickelt und erprobt werden. Bis zu 10 Millionen Euro sind dafür in den kommenden Jahren geplant. Auch 40 neue Arbeitsplätze sollen dort entstehen. Und noch zum Fußball. Der FC Red Bull Salzburg muss in nächster Zeit auf Verteidiger Franz Kretzig verzichten. Das haben die Bullen heute in einer Aussendung bekannt gegeben. Der 23-Jährige hat sich eine Oberschenkelverletzung zugezogen und fällt damit einige Zeit lang aus. Wie lange genau, ist nicht mitgeteilt worden. Für das Europa League Playoff am Donnerstag gegen den schwedischen Meister Mjällby ist Kretzig aber keine Option.
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5: Die Temperaturen erreichen heute 16 bis 22 Grad und wir müssen den ganzen Tag über mit Regenschauern rechnen. Die Sonne zeigt sich nur ganz selten. Morgen wird es wieder freundlicher und wärmer bei 24 bis 32 Grad. Am Nachmittag kommen dann einige Wolken dazu. Und der Donnerstag, der wird dann etwas unbeständiger. Ab Mittag regnet es wieder öfters. Es bleibt aber warm bei 23 bis 30 Grad. Wir schauen auf Österreichs Straßen und starten in Wien. A23 Südosttangente Richtung Hirstetten zwischen der Praterbrücke und Hirstetten 10 Minuten Zeitverlust. Burgenland A2 Südautobahn Richtung Italien zwischen Pinkerfeld und der Raststation Leupersdorf. Hier ist ein Unfall passiert, hier gibt es aktuell Behinderungen. Oberösterreich A1 Westautobahn Richtung Deutschland zwischen Asten St. Florian und dem Knoten Ansfelden. Da verliert ihr eine knappe halbe Stunde. A25 Welser Autobahn Richtung Heid zwischen der Traumbrücke Machtrenk und dem Parkplatz Zennersdorf Süd. 40 Minuten hier euer Zeitverlust. Wir wünschen eine gute und vor allem sichere Fahrt.
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5: Morgen geht's für den österreichischen Meister, für den LASK, um den Einzug in die Champions League. Und darüber sprechen wir gleich hier von 2 bis 3.

0: Den LASK nicht nur aus sportlicher Sicht von großer Bedeutung, denn am Ende vom Tag geht es da auch um richtig viel Kohle, um kolportierte 10 Millionen Euro. Und beim LASK, da hat sich zu guter Letzt ein Mann aufgedrängt, der eigentlich mehr die Jokerrolle bis jetzt innehatte. Es geht um Christoph Lang, der Coach Didi Kübauer.
1: Was immer wichtig ist, dass er ein bisschen das Spiel verändern hat müssen. Und das macht er jetzt ganz gut und zeigt es an den Toren, aber auch von seiner persönlichen Einstellung. Er geht mehr in die Duelle rein und das war, glaube ich, das, was ihm immer oftmals gehindert hat, würde ich sagen. Und macht natürlich dann Druck auf die anderen zwei Stimmen.
0: Der LASK in der Meisterschaft auf jeden Fall sehr, sehr souverän unterwegs bis dato und insgesamt gesehen, muss man schon sagen, Celtic Glasgow gegen den LASK, das ist eine 50-50-Partie. Wir halten euch da mit allen Infos am Laufenden. Los geht's morgen um 21 Uhr. Und bei uns geht's jetzt hier weiter mit Österreichs bester Musik.
1: Und macht natürlich dann Druck auf die anderen zwei Stimmen.
0: Der LASK in der Meisterschaft auf jeden Fall sehr, sehr souverän unterwegs bis dato. Und insgesamt gesehen, muss man schon sagen, Celtic Glasgow gegen den LASK, das ist eine 50-50-Partie. Wir halten euch da mit allen Infos am Laufenden. Los geht's morgen um 21 Uhr. Und bei uns geht's jetzt hier weiter mit Österreichs bester Musik.

0: schönen Dienstag.
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0: Der österreichische Meister LASK Linz, der kämpft morgen gegen Celtic Glasgow um den Einzug in die Champions League Ligaphase. Und dieses Playoff, das ist für

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2: Die Temperaturen erreichen heute 16 bis 22 Grad und wir müssen den ganzen Tag über mit Regenschauern rechnen. Die Sonne zeigt sich nur ganz selten. Morgen wird es wieder freundlicher und wärmer bei 24 bis 32 Grad. Am Nachmittag kommen dann einige Wolken dazu. Und der Donnerstag, der wird dann etwas unbeständiger. Ab Mittag regnet es wieder öfters. Es bleibt aber warm bei 23 bis 30 Grad. Wir schauen auf Österreichs Straßen und starten in Wien. A23 Südostangente Richtung Hirstetten zwischen der Praterbrücke und Hirstetten 10 Minuten Zeitverlust. Burgenland A2 Südautobahn Richtung Italien zwischen Pinkerfeld und der Raststation Leupersdorf. Hier ist ein Unfall passiert, hier gibt es aktuell Behinderungen. Oberösterreich A1 Westautobahn Richtung Deutschland zwischen Asten St. Florian und dem Knoten Ansfelden. Da verliert ihr eine knappe halbe Stunde. A25 Welser Autobahn Richtung Heid zwischen der Traumbrücke Machtrenk und dem Parkplatz Sennersdorf Süd. 40 Minuten hier euer Zeitverlust. Wir wünschen eine gute und vor allem sichere Fahrt.
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0: wunderschönen Dienstag hier bei uns auf Antenne Österreich. Ja, und nachdem unsere Kathi aus unserer Morningshow heute schon sensationell Lebkuchen verkostet hat, wird sie heute auch noch bewertet, wie sie denn die Blumen vom Nachbarn gegossen hat.
1: Gestern war ja Tag der Abrechnung für Kathis Gusswerk. Hat sich ja um diverse Pflanzen diverser Nachbarn in den letzten Wochen gekümmert, die alle auf Urlaub waren. Was ich erstmal cool finde, dass du das machst. Also
2: danke.
1: Fantastisch. Kleines Problem, eine Pflanze haben wir schon gehört, gestern ist leider Gottes eingegangen. Jetzt sind gestern alle Nachbarn zurückgekommen. Jetzt haben viele Hörer schon angerufen und gefragt, wie ist denn jetzt eigentlich ausgegangen? Und deswegen jetzt an der Stelle die Bilanz. Wie war's?
2: Es sind zwei Pflanzen eingegangen. Es tut mir wirklich total leid.
1: Und wie haben die reagiert?
2: Total nett. Ich liebe meine Nachbarn sowieso. Meine Lieblingsnachbarin, die Laura, danke, dass du da Verständnis gezeigt hast. Aber es ist dann schon peinlich, wenn so eine Pflanze eingeht. Wahrscheinlich habe ich zu viel gegossen. Oftmals macht man das ja dann zu viel, das Guten.
1: Ja, das ist zu viel gegossen.
2: Das ist einfach,
1: ja.
2: Also lieber weniger ist mehr, insofern. Aber an alle, die dann noch einiges vor sich haben. Es gibt ja ganz viele in ganz Holzburg, die wirklich viel tun für die anderen, wenn man auf Urlaub ist oder wenn man vielleicht krank ist oder so. Ja. Allein der Versuch, und das haben meine Nachbarn auch gesagt, allein, dass man das macht und versucht, ist alles wert.
1: Also an der Stelle alle Grüße an alle, die jetzt anfangen, die Gärten der Nachbarn zu gießen. Ihr habt das signifikant leichter.
2: Ja.
1: Heute haben wir viel Regen, morgen wieder Sonnenschein, dann am Donnerstag wieder Regen. Also großartig.
2: Es ist wahr.
1: Gehen wir schon weg.
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0: neuer Tourismus-Kollektivvertrag fixiert und ÖSV-Athleten trainieren in Argentinien und Chile.
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0: Im Studio Jessica Kornpointner. Nach monatelangem Ringen steht jetzt der neue Kollektivvertrag für die rund 250.000 Beschäftigten in der heimischen Hotellerie und Gastronomie. In mehreren Diskussionsrunden haben sich die Gewerkschaft WIDA und die Wirtschaftskammer auf Lohnerhöhungen per 1. Oktober im Schnitt von 3,02% geeinigt. Für Lehrlinge gibt es durchschnittlich 3,44% mehr Geld. Weiter nach Italien. Dort hat der starke Regen und nachlassende Wind einen seit 10 Tagen wütenden Waldbrand ausgebremst. Auf dem Monte Amariana in der norditalienischen Provinz Udine sind dort ja seit Tagen Löscharbeiten aus der Luft im Gange. Jetzt haben die Flammen zwar nicht gelöscht werden können, die Niederschläge haben aber sehr wohl dazu beigetragen, die Brandfront unter Kontrolle zu bekommen. Und noch zum Ski Alpin. Die ÖSV-Athleten heben dieser Tage wie geplant zu den traditionellen Trainingscamps in Richtung Übersee ab. Insgesamt 10 Weltcup- und Europacup-Teams absolvieren ihre Schneetrainings in den Anden. Die Destinationen sind in Argentinien sowie in Chile. An Schnee fehlt es dort, wo aktuell Winter ist, im Gegensatz zu den europäischen Gletschern nämlich nicht. In Chile etwa hat es in den vergangenen Wochen bis zu 4 Meter Neuschnee gegeben.
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2: Die Temperaturen erreichen heute 16 bis 22 Grad und wir müssen den ganzen Tag über mit Regenschauern rechnen. Die Sonne zeigt sich nur ganz selten. Morgen wird es wieder freundlicher und wärmer bei 24 bis 32 Grad. Am Nachmittag kommen dann einige Wolken dazu. Und der Donnerstag, der wird dann etwas unbeständiger. Ab Mittag regnet es wieder öfters. Es bleibt aber warm bei 23 bis 30 Grad. Wir schauen auf Österreichs Straßen. Wien, Südosttangente A23 Richtung Hirstetten zwischen der Praterbrücke und Hirstetten 10 Minuten Zeitverlust. B1 Wiener Straße rechte Wienzeile Richtung Zentrum zwischen der Guldenbrücke und der Braunschweiggasse. Hier gibt es Behinderungen nach einem Unfall. Oberösterreich, A1 Westautobahn Richtung Deutschland zwischen Mondsee und Thalgau 10 Minuten Zeitverlust und A25 Welser Autobahn Richtung Haid zwischen Weißkirchen, Machtrenk Ost und dem Parkplatz Sinnersdorf Süd, da verliert ihr eine knappe halbe Stunde. Wir wünschen eine gute und vor allem sichere Fahrt.
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0: Österreichs beste Musik, es ist der Dienstag und wir kommen zu den Meldungen aus den Bundesländern.
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3: Während die Versorgung mit Glasfaser-Internet in Niederösterreich vergleichsweise gut vorangeht, ist sie österreichweit in Stocken geraten. Eine Reduktion der Bundesmittel sorgt für eine Bremse, die sich auswirkt. Dabei gäbe es Fördermittel, heißt es aus der Branche. Der Akku eines E-Scooters ist beim Laden im Eingangsbereich einer Wohnung in Wien-Leopoldstadt gestern Vormittag in Brand geraten. Die Feuerwehr musste den Bewohner befreien, konnte den Brand aber rasch löschen. Und wer die Natur liebt und selbst mit anpacken möchte, ist bei den Vielfaltertagen genau richtig. Bis Oktober gibt es in ganz Vorarlberg 43 verschiedene Einsätze, bei denen Naturfreunde aktiv zum Schutz heimischer Lebensräume und der Artenvielfalt beitragen können.
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12: In der Nacht auf morgen kann es oft regnen, aber je länger die Nacht dauert, desto mehr lässt der Regen auch nach. Morgen wird es dann wieder freundlicher und wärmer bei 24 bis 32 Grad. Der Donnerstag ist dann wieder unbeständiger, ab Mittag regnet es wieder öfter, es bleibt aber warm bei 23 bis 30 Grad. Am Freitag, da müssen wir im ganzen Land wieder mit Regen rechnen. Wir schauen auf Österreichs Straßen. Wien, Südosttangente A23 Richtung Hirstetten zwischen der Praterbrücke und Hirstetten 10 Minuten Zeitverlust. B1 Wiener Straße rechte Wienzeile Richtung Zentrum zwischen der Guldenbrücke und der Braunschweiggasse. Hier gibt es Behinderungen nach einem Unfall. Oberösterreich, A1 Westautobahn Richtung Deutschland zwischen Mondsee und Thalgau 10 Minuten Zeitverlust und A25 Welser Autobahn Richtung Haid zwischen Weißkirchen, Machtrenk Ost und dem Parkplatz Sinnersdorf Süd, da verliert ihr eine knappe halbe Stunde. Wir wünschen eine gute und vor allem sichere Fahrt.
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12: Wir genießen ein bisschen die Abkühlung, denn morgen ist es ohnehin schon wieder freundlicher und auch wärmer. Also in diesem Sinne einen schönen Dienstag, schönes Durchlüften und wir machen weiter mit Österreichs bester Musik.

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10: Innenminister Karner zieht Zwischenbilanz der Rückkehraktion für Syrer und Fußball. LASK verlängert vorzeitig mit Erfolgstrainer Kübauer.
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10: Im Studio Jessica Kornpointner. Innenminister Gerhard Karner hat heute eine Zwischenbilanz der derzeit laufenden Rückkehraktion für Menschen aus Syrien gezogen.

0: Seit dem Sturz des Assad-Regimes Ende 2024 haben demnach rund 2000 syrische Staatsangehörige Österreich den Rücken gekehrt. Heuer, im Juli, August und September, wird ihre Heimreise dazu mit einer Prämie von bis zu 3000 Euro unterstützt. Allein im Juli hätten so 125 syrische Staatsbürger Österreich verlassen, heißt es in der Pressekonferenz. Weitere Ausreisen seien in Vorbereitung. Weiter in die USA. Nach parteiübergreifender Kritik von Behördenvertretern, Aktivisten sowie Bewohnern hat die Regierung von Präsident Donald Trump die milliardenschweren Arbeiten an einem umstrittenen Grenzschutzprojekt in einem Nationalpark in Texas fürs Erste gestoppt. Wie lange ist nicht bekannt. Der Leiter der Grenzschutzbehörde, Rodney Scott, kündigt aber an, der Bau sei so lange auf Eis gelegt, bis er selbst dorthin reise und sich ein Bild davon macht. Und noch zum Fußball. Erst kürzlich hat sich Erfolgstrainer Didi Kübauer zu seinem LASK bekannt. Jetzt ist das Ganze auch noch schriftlich festgehalten. Die Oberösterreicher verlängern mit dem 55-Jährigen vorzeitig bis 2029. Der Zeitpunkt der Bekanntgabe ist gut gewählt. Nur einen Tag vor dem wichtigen Champions League Playoff gegen Celtic Glasgow beseitigen die Linzer damit sämtliche Zweifel an der Zukunft ihres Trainers.
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2: In der Nacht auf morgen kann es oft regnen, aber je länger die Nacht dauert, desto mehr lässt der Regen auch nach. Morgen wird es dann wieder freundlicher und wärmer bei 24 bis 32 Grad. Der Donnerstag ist dann wieder unbeständiger, ab Mittag regnet es wieder öfter, es bleibt aber warm bei 23 bis 30 Grad. Am Freitag, da müssen wir im ganzen Land wieder mit Regen rechnen. Wir schauen auf Österreichs Straßen. Wien, A23 Südosttangente Richtung Hirschstetten. Zwischen dem Verteilerkreis Favoriten und dem Knoten Hirschstetten 20 Minuten Zeitverlust. Oberösterreich, A25 Welser Autobahn Richtung Haid. Zwischen Wels Nord und Weißkirchen, da verliert ihr eine knappe halbe Stunde. Und in Salzburg, da dauert es in der Stadt überall länger im Feierabendverkehr. Zum Beispiel auch auf der B1 Wiener Straße Richtung Salzburg mit 10 Minuten Zeitverlust zwischen Eugendorf und Meierwies. Wir wünschen eine gute und vor allem sichere Fahrt.
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2: Und mit Österreichs bester Musik. Wunderschönen Dienstag.

0: wunderschönen Dienstag. Hier ist Antenne Österreich und morgen am 19. August, da ist der Tag des scharfen Essens. Wir sind aber heute schon in Gewürze der Welt. Das ist ein Gewürzshop in Salzburg unterwegs und haben beim Chef, beim Christoph Wein, einmal nachgefragt. Was ist denn jetzt so grundsätzlich das Schärfste bei euch im Geschäft?
1: Also wenn ich an Schärfe denke, da fällt mir natürlich zuallererst Pfeffer und Chili ein. Und beim Chili haben wir als den schärfsten den Habanero Chili. Der hat über 225.000 Scoville. Ist eine Maßeinheit bei den Chilis. Der ist wirklich sehr scharf. Muss man aber aufpassen, dass der nicht die Augen reizt.
0: Und der eine oder andere von

0: Sonst erkennt das sicher. Was soll man denn jetzt machen, wenn man das Essen einfach zu scharf würzt und ja, man dann ein bisschen eine Abkühlung unter Anführungszeichen braucht?
1: Naja, man kann schon sagen, dass man zum Beispiel eine Milch danach trinkt, trockenes Brot dazu essen, hilft dann sicherlich.
0: Also in diesem Sinne, weder heute noch morgen übertreiben. Und wir machen jetzt weiter mit Österreichs bester Musik.
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12: In der Nacht auf morgen kann es oft regnen, aber je länger die Nacht dauert, desto mehr lässt der Regen auch nach. Morgen wird es dann wieder freundlicher und wärmer bei 24 bis 32 Grad. Der Donnerstag ist dann wieder unbeständiger, ab Mittag regnet es wieder öfter. Es bleibt aber warm bei 23 bis 30 Grad. Am Freitag, da müssen wir im ganzen Land wieder mit Regen rechnen. Wir schauen auf Österreich Straßen. Wien, A23 Südostangente Richtung Hirschstetten. Zwischen dem Verteilerkreis Favoriten und dem Knoten Hirschstetten 20 Minuten Zeitverlust. Oberösterreich A5.

0: 25 Wels Autobahn Richtung Haid. Zwischen Wels Nord und Weißkirchen, da verliert ihr eine knappe halbe Stunde. Und in Salzburg, da dauert es in der Stadt überall länger im Feierabendverkehr. Zum Beispiel auch auf der B1 Wiener Straße Richtung Salzburg mit 10 Minuten Zeitverlust zwischen Eugendorf und Meierwies. Wir wünschen eine gute und vor allem sichere Fahrt.
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0: Morgen geht's für den österreichischen Meister, für den LASK, um den Einzug in die Champions League. Und darüber sprechen wir gleich hier von 2 bis 3.

0: schönen Dienstag.
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0: Der österreichische Meister LASK Linz, der kämpft morgen gegen Celtic Glasgow um den Einzug in die Champions League Ligaphase. Und dieses Playoff, das ist für den LASK nicht nur aus sportlicher Sicht von großer Bedeutung, denn am Ende vom Tag geht es da auch um richtig viel Kohle, um kolportierte 10 Millionen Euro. Und beim LASK, da hat sich zu guter Letzt ein Mann aufgedrängt, der eigentlich mehr die Jokerrolle bis jetzt innehatte. Es geht um Christoph Lang, der Coach Didi Kübauer.
2: Was immer wichtig ist, dass er ein bisschen das Spiel verändern hat müssen. Und das macht er jetzt ganz gut und zeigt es an den Toren, aber auch von seiner persönlichen Einstellung. Er geht mehr in die Duelle rein. Und das war, glaube ich, das, was ihm immer oftmals gehindert hat, würde ich sagen. Und macht natürlich dann Druck auf die anderen zwei Stimmen.
0: Der LASK in der Meisterschaft auf jeden Fall sehr, sehr souverän unterwegs bis dato. Und insgesamt gesehen, muss man schon sagen, Celtic Glasgow gegen den LASK, das ist eine 50-50-Partie. Wir halten euch da mit allen Infos am Laufenden. Los geht's morgen um 21 Uhr. Und bei uns geht's jetzt hier weiter mit Österreichs bester Musik.

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5: Mieter auf einen Milliardenprozess wegen Suchtpotenzial und der FC Red Bull Salzburg muss in nächster Zeit auf seinen Verteidiger Kritzig verzichten.
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5: Im Studio Jessica Kornpointner. Heute beginnen in den USA die ersten Plädoyers zu einem Prozess, in dem mehrere Bundesstaaten fast 200 Milliarden Dollar an Strafzahlungen und eine grundlegende Überarbeitung von Facebook und Instagram fordern. Meta wird nämlich vorgeworfen, Jugendliche mit den Apps süchtig gemacht zu haben. Der Prozess soll rund 6 Wochen dauern. Weiter nach Deutschland. Ein neues Technologiezentrum für Drohnensicherheit ist dort heute in Sachsen-Anhalt eröffnet worden. Am Standort des Deutschen Zentrums für Luft- und Raumfahrt sollen dort Technologien zur sicheren Nutzung sowie Erkennung und Abwehr von Drohnen entwickelt und erprobt werden. Bis zu 10 Millionen Euro sind dafür in den kommenden Jahren geplant. Auch 40 neue Arbeitsplätze sollen dort entstehen. Und noch zum Fußball. Der FC Red Bull Salzburg muss in nächster Zeit auf Verteidiger Franz Kretzig verzichten. Das

0: haben die Bullen heute in einer Aussendung bekannt gegeben. Der 23-Jährige hat sich eine Oberschenkelverletzung zugezogen und fällt damit einige Zeit lang aus. Wie lange genau, ist nicht mitgeteilt worden. Für das Europa League Playoff am Donnerstag gegen den schwedischen Meister Mjällby ist Kretzig aber keine Option.
1: Immer wieder einiges an Regen heute in der Nacht mit dabei. Der Regenschwerpunkt liegt da vor allem in und rund um Salzkammergut, wo stellenweise auch Überflutungen und Murenabgänge heute in der Nacht möglich sind. Ansonsten ziehen nur stellenweise Schauer durch. Im Laufe der Nacht lockert es sogar vermehrt auf. Temperaturen mit 19 bis 11 Grad. Morgen am Mittwoch zeitweise sonnig bei 24 bis 32 Grad. Im Laufe des Tages, vor allem zwischen Salzburg und Mariazell, immer wieder auch etwas Regen mit dabei.
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11: Mit auf einen Milliardenprozess wegen Suchtpotenzial und der FC Red Bull Salzburg muss in nächster Zeit auf seinen Verteidiger Kretzig verzichten.
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11: Im Studio Jessica Kornpointner. Heute beginnen in den USA die ersten Plädoyers zu einem Prozess, in dem mehrere Bundesstaaten fast 200 Milliarden Dollar an Strafzahlungen und eine grundlegende Überarbeitung von Facebook und Instagram fordern. Meta wird nämlich vorgeworfen, Jugendliche mit den Apps süchtig gemacht zu haben. Der Prozess soll rund 6 Wochen dauern. Weiter nach Deutschland. Ein neues Technologiezentrum für Drohnensicherheit ist dort heute in Sachsen-Anhalt eröffnet worden. Am Standort des Deutschen Zentrums für Luft- und Raumfahrt sollen dort Technologien zur sicheren Nutzung sowie Erkennung und Abwehr von Drohnen entwickelt und erprobt werden. Bis zu 10 Millionen Euro sind dafür in den kommenden Jahren geplant. Auch 40 neue Arbeitsplätze sollen dort entstehen. Und noch zum Fußball. Der FC Red Bull Salzburg muss in nächster Zeit auf Verteidiger Franz Kretzig verzichten. Das haben die Bullen heute in einer Aussendung bekannt gegeben. Der 23-Jährige hat sich eine Oberschenkelverletzung zugezogen und fällt damit einige Zeit lang aus. Wie lange genau, ist nicht mitgeteilt worden. Für das Europa League Playoff am Donnerstag gegen den schwedischen Meister Mjällby ist Kretzig aber keine Option.
13: Immer wieder einiges an Regen heute in der Nacht mit dabei. Der Regenschwerpunkt liegt da vor allem in und rund um Salzkammergut, wo stellenweise auch Überflutungen und Murenabgänge heute in der Nacht möglich sind. Ansonsten ziehen nur stellenweise

0: Schauer durch. Im Laufe der Nacht lockert es sogar vermehrt auf. Temperaturen mit 19 bis 11 Grad. Morgen am Mittwoch zeitweise sonnig bei 24 bis 32 Grad. Im Laufe des Tages, vor allem zwischen Salzburg und Mariazell, immer wieder auch etwas Regen mit dabei.
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7: Immer wieder einiges an Regen heute in der Nacht mit dabei. Der Regenschwerpunkt liegt da vor allem in und rund um Salzkammergut, wo stellenweise auch Überflutungen und Murenabgänge heute in der Nacht möglich sind. Ansonsten ziehen nur stellenweise Schauer durch. Im Laufe der Nacht lockert es sogar vermehrt auf. Temperaturen mit 19 bis 11 Grad. Morgen am Mittwoch zeitweise sonnig bei 24 bis 32 Grad. Im Laufe des Tages, vor allem zwischen Salzburg und Mariazell, immer wieder auch etwas Regen mit dabei.
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2: Immer wieder einiges an Regen heute in der Nacht mit dabei. Der Regenschwerpunkt liegt da vor allem in und rund um Salzkammergut, wo stellenweise auch Überflutungen und Murenabgänge heute in der Nacht möglich sind. Ansonsten ziehen nur stellenweise Schauer durch. Im Laufe der Nacht lockert es sogar vermehrt auf. Temperaturen mit 19 bis 11 Grad. Morgen am Mittwoch zeitweise sonnig bei 24 bis 32 Grad. Im Lauf des Tages, vor allem zwischen Salzburg und Mariazell, immer wieder auch etwas Regen mit dabei.
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0: Immer wieder einiges an Regen heute in der Nacht mit dabei. Der Regenschwerpunkt liegt da vor allem in und rund um Salzkammergut, wo stellenweise auch Überflutungen und Murenabgänge heute in der Nacht möglich sind. Ansonsten ziehen nur stellenweise Schauer durch. Im Laufe der Nacht lockert es sogar vermehrt auf. Temperaturen mit 19 bis 11 Grad. Morgen am Mittwoch zeitweise sonnig bei 24 bis 32 Grad. Im Lauf des Tages, vor allem zwischen Salzburg und Mariazell, immer wieder auch etwas Regen mit dabei.
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0: Immer wieder einiges an Regen heute in der Nacht mit dabei. Der Regenschwerpunkt liegt da vor allem in und rund um Salzkammergut, wo stellenweise auch Überflutungen und Murenabgänge heute in der Nacht möglich sind. Ansonsten ziehen nur stellenweise Schauer durch. Im Laufe der Nacht lockert es sogar vermehrt auf. Temperaturen mit 19 bis 11 Grad. Morgen am Mittwoch zeitweise sonnig bei 24 bis 32 Grad. Im Laufe des Tages, vor allem zwischen Salzburg und Mariazell, immer wieder auch etwas Regen mit dabei.
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0: Einiges an Regen heute in der Nacht mit dabei, vor allem rund ums Salzkammergut kann es da stellenweise zu Überflutungen und Murenabgängen kommen. Ansonsten geht's aktuell oft trocken und aufgelockert durch die Nacht bei 11 bis 19 Grad. Der heutige Mittwoch mit einigem an Sonnenschein und bis zu 32 Grad. Im Lauf des Tages allerdings auch Wolkenfelder mit dabei und speziell zwischen Salzburg und Mariazell gibt's immer wieder ein paar Regenschauer.
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Einiges an Regen heute in der Nacht mit dabei, vor allem rund ums Salzkammergut kann es da stellenweise zu Überflutungen und Murenabgängen kommen. Ansonsten geht's aktuell oft trocken und aufgelockert durch die Nacht bei 11 bis 19 Grad. Der heutige Mittwoch mit einigem an Sonnenschein und bis zu 32 Grad. Im Lauf des Tages allerdings auch Wolkenfelder mit dabei und

0: Speziell zwischen Salzburg und Mariazell gibt's immer wieder ein paar Regenschauer.
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